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11: Ich bin Moritz Einzel. Nach monatelangem Ringen hat sich die Bundesregierung ja auf eine Steuerreform geeinigt. Entlastet werden sollen kleine und mittlere Einkommen. Mehr Steuern soll im Gegenzug bezahlen, wer besonders viel verdient. Wirtschaftsverbände und Opposition sind wenig begeistert. Jan-Henner Reitze berichtet.
12: Eine Familie mit 2 Kindern und einem Jahreseinkommen von 60.000 Euro soll durch die Reform 600 Euro pro Jahr mehr übrig behalten, auch durch mehr Kindergeld. 10 Milliarden Euro kostet das unterm Strich, finanziert durch höhere Steuersätze für Spitzenverdiener, mehr Steuern auf Minijobs und dass Handwerkerrechnungen weniger stark von der Steuer abgesetzt werden können. Diese Reform ist viel zu klein und bringt letztlich nichts, sind sich Steuerzahlerbund, AfD und Grüne einig.
11: US-Präsident Trump hat erneut gegen Deutschland und andere NATO-Verbündete ausgeteilt. Auf seiner Plattform Truth Social nannte Trump deren Beiträge für das Verteidigungsbündnis lächerlich. Die deutschen Beiträge seien deutlich niedriger als die Italiens und Großbritanniens. Wie Trump zu dieser Annahme kommt, ist unklar. Verdi ruft in den laufenden Tarifverhandlungen im Handel erneut zu bundesweiten Warnstreiks auf. Heute sollen laut der Gewerkschaft tausende Beschäftigte ihre Arbeit niederlegen. Bei den bisherigen Aktionen hielten sich die Auswirkungen für Kundinnen und Kunden in Grenzen. Verdi fordert 7% mehr Lohn. Spanien hat die Achtelfinalträume der Österreicher bei der Fußball-WM gnadenlos beendet. Der Europameister gewann das 16. Finale mit 3:0. Österreichs Marcel Sabitzer bei Magenta TV.
13: Ich bin einfach nur enttäuscht, weil unser Ziel war, weiterzukommen. Daran sind wir leider gescheitert und das müssen wir auch neidlos anerkennen.
11: Die Spanier treffen im Achtelfinale auf den Sieger der Partie Portugal gegen Kroatien. Ab 5 Uhr spielt noch die Schweiz gegen Algerien.
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4: Ich bin Moritz Einzel. Die angekündigten Steuerentlastungen sollen laut Kanzler Merz keine höheren Schulden nach sich ziehen. In der ARD hat Merz gesagt, das wolle man nicht.
5: Und das Wichtigste ist, dass wir unsere Staatsverschuldung unter Kontrolle behalten. Da sind wir auch übrigens im europäischen Kontext nach wie vor gut. Aber wir wollen investieren, wir wollen die Bundeswehr weiter ausstatten und deswegen sind die Spielräume begrenzt.
4: Die Koalition will kleine und mittlere Einkommen um rund 10 Milliarden Euro pro Jahr entlasten. Zur Gegenfinanzierung soll unter anderem eine erhöhte Reichensteuer beitragen. Kurz vor dem NATO-Gipfel in Ankara hat US-Präsident Trump gegen Deutschland und andere Verbündete ausgeteilt. Auf seiner Plattform Truth Social nannte Trump deren Beiträge für das Verteidigungsbündnis lächerlich. Er schrieb, dass die deutschen Beiträge deutlich niedriger seien als die von Großbritannien und Italien. Wie Trump zu dieser Annahme kommt, ist unklar. Gerichte, Staatsanwaltschaften und das Justizministerium in Bayern sind gestern nicht per Telefon oder E-Mail erreichbar gewesen. Im Rechenzentrum des Landesamts für Steuern gab es eine Netzwerkstörung, teilte eine Sprecherin mit. Auslöser sei eine fehlerhafte Konfiguration gewesen. Portugal hat bei der Fußball-WM das Achtelfinale erreicht. Das Team besiegte Kroatien mit 2:1 und trifft in der nächsten Runde auf Spanien. Die Spanier hatten ihr 16. Finale gegen Österreich am Abend mit 3:0 gewonnen. Österreichs Nationalcoach Ralf Rangnick mit seinem WM-Fazit bei Magenta TV.
6: Wir wussten natürlich auch schon zum Zeitpunkt der Auslosung, dass die Wahrscheinlichkeit groß ist, dass wir Zweiter werden und dass wir dann auf Spanien treffen. Und das war das eigentlich Bittere an der Auslosung. Ja. Ich glaube, dass wir mit dieser Mannschaft gegen jeden anderen Gegner auf Augenhöhe tatsächlich eine Chance gehabt hätten, auch noch weiterzukommen.
4: Ab 5 Uhr spielt noch die Schweiz gegen Algerien.
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7: Ich bin Moritz Einzel, guten Morgen. Der Sozialverband Deutschland findet die geplante Steuerreform der schwarz-roten Regierung unzureichend. Verbandschefin Engelmeier hat der Rheinischen Post gesagt, mit Blick auf Steuergerechtigkeit sei das allenfalls ein Reformchen. Sie vermisst Ansätze zur Reform der Erbschaftssteuer und zur Wiedereinführung der Vermögensteuer. Superreiche würden weiterhin größtenteils verschont, so Engelmeier. US-Präsident Trump hat erneut gegen Deutschland und andere NATO-Verbündete ausgeteilt. Auf seiner Plattform Truth Social nannte Trump deren Beiträge für das Verteidigungsbündnis lächerlich. Die deutschen Beiträge seien deutlich niedriger als die Italiens und Großbritanniens. Wie Trump zu dieser Annahme kommt, ist unklar. Der Oberste Gerichtshof Österreichs hat die erste Verurteilung des Immobilieninvestors René Benko bestätigt. Die Richterinnen und Richter wiesen die Berufung des Investors ab. Der Gründer des Unternehmens Signa war im Oktober 2025 wegen Schädigung seiner Gläubiger zu 2 Jahren Haft verurteilt worden. Aus Wien berichtet Albert Otti.
8: Bei dem Schuldspruch geht es darum, dass Benko eine große Summe an seine Mutter überwiesen hatte. Somit blieb weniger Geld zur Begleichung von Schulden. Aber in einem anderen Punkt muss der Prozess neu aufgerollt werden. Dabei geht es um die Frage, ob Benko Gläubiger geschädigt hat, indem er 4 Jahresmieten für eine Villa im Voraus bezahlt hat. Für diesen Aspekt gab es im Oktober einen Freispruch.
7: Bei der Fußball-WM in den USA, Mexiko und Kanada steht Portugal im Achtelfinale. Das Team hat Kroatien mit 2:1 besiegt und trifft nun in der nächsten Runde auf Spanien. Mit deren Offensivstärke war zuvor Österreich völlig überfordert und verlor das 16. Finale mit 0:3. Der Österreicher Marcel Sabitzer bei Magenta TV.
9: Wir haben es versucht, kompakt zu lösen, immer wieder unterstützend, aber ja, grundsätzlich waren sie einfach besser.
7: In diesen Minuten beginnt noch die Partie Schweiz gegen Algerien.
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1: Guten Morgen, mein Franken. Hier ist das Charivari-Wetter. Wir haben gerade ein Tief, was für uns zuständig ist. Tief Zoe. Das klingt jetzt aber erstmal schlechter, als es ist. Manche würden sogar sagen, ganz angenehm. Weil es bringt Sonnenschein mit Wind und 24 bis 26 Grad maximal. Wie gesagt, nach der Hitzewelle sagen viele, ah, das ist doch richtig gut. Dementsprechend kühler starten wir auch in den Tag. 14 Grad in Wernfeld im Landkreis Main-Spessart, 16 Grad in Würzburg am Gut Heuchelhof. Morgen auch nochmal viel Sonnenschein. Am Sonntag sind dann ein paar Wolken und Schauer unterwegs. Auch zum Wochenbeginn ist es eher wechselhaft, aber es wird dann auch wieder wärmer. Montag bis zu 30 Grad.
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3: Ich bin Christian Heider. Guten Morgen. Kaum ist der Tankrabattgeschichte, werden auch die Ticketpreise im ÖPNV angehoben. Der Verkehrsverbund Nahverkehr Mainfranken hebt seine Preise zum 1. August um knapp 5%. So kostet die Einzelfahrt in der Stadt Würzburg dann 20 Cent mehr. Und auch für eine Fahrt von Kitzingen nach Volkach oder von Schweinfurt nach Bad Kissingen müssen Fahrgäste mit dem neuen Monat tiefer in die Tasche greifen. Statt 7,30 Euro werden hier dann für Erwachsene 7,70 Euro fällig. Laut NVM sind die höheren Fahrpreise nötig, um das Angebot langfristig zu sichern und weiterzuentwickeln. Die Bundesregierung will die Krankschreibung per Telefon abschaffen. Und wer krank ist, soll ab dem ersten Tag in die Praxis müssen, um sich die Krankschreibung zu holen. Diese Pläne stoßen in Unterfranken auf heftige Kritik.
4: Es scheint einem der Eindruck rüberzukommen, dass wieder einmal leider hier politisch Entscheidungen getroffen werden, wo die Menschen, die diese Entscheidungen treffen, von der realen Welt überhaupt keine Ahnung haben.
3: Das war Dr. Mohammed Amadi aus Main-Stockheim. Er ist Vorsitzender des Unterfränkischen Hausärzteverbandes. Durch die Regelung befürchten die Ärzte in der Region einen regelrechten Ansturm an Patienten auf die Praxen. Das überlaste sie und sorge gerade im Winter auch für ein höheres Ansteckungsrisiko. Würzburg bekommt eine neue zentrale Anlaufstelle für internationale Studierende und Fachkräfte. Gemeinsam mit den Hochschulen will die Stadt Zugezogenen aus dem Ausland helfen, sich besser einzuleben. Am Marktplatz wird heute das sogenannte Welcome Center eröffnet. In Zukunft soll es hier Tipps zum Studium oder dem Berufseinstieg geben. Aber auch die Vernetzung zwischen internationalen Menschen soll gefördert werden und auch internationale Talente sollen so nach Würzburg gelockt werden. Die geplanten Steuerentlastungen sollen laut Bundeskanzler Friedrich Merz nicht zu neuen Schulden führen. Man wolle die Staatsverschuldung unter Kontrolle halten, sagte er in der ARD. Die Koalition plant Entlastungen für kleine und mittlere Einkommen von rund 10 Milliarden Euro pro Jahr. Finanziert werden soll das unter anderem durch eine höhere Reichensteuer.
1: Christian, vielen Dank. Mehr Nachrichten aus Mainfranken bei uns im Web oder auch in der App. Und jetzt der Charivari-Verkehrsservice. Guten Morgen auf die Straßen. Keine Staus, keine Unfälle, nur der Blitzanhänger in Würzburg. Nein, in Estenfeld in der Würzburger Straße. So rum. Der steht ja jetzt noch ein paar Tage, da kann ich mich an ihn gewöhnen. Und ihr auch. Falls ihr noch mehr Blitzer habt, ruft gerne an. 0800 30 80 700.
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5: 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Morgen.
1: Guten Morgen.

0: Bau von den Pretenders, Chrissy Hines zusammen mit UB40. Das sind die 80er-Klassiker zum Start in euren Freitag. Es ist 18 Minuten vor 6. Guten Morgen, mein Frank.
1: Guten Morgen. Es ist Freitag. Es ist der Freitag, an dem das Kiliani-Volksfest in Würzburg startet. Juhu. Und wir schenken euch heute um kurz nach 7 Bummelpässe im Wert von 100 Euro. Und mit denen könnt ihr über Kiliani schlendern und dann auch zum Beispiel das neue Fahrgeschäft ausprobieren. Anubis, da 50 Meter geht's hoch, erreicht eine Geschwindigkeit von 120 km/h.
0: Das ist dieser Schleuderarm, gell?
1: Das ist dieser Schleuderarm. Ihr könnt aber auch das neue Riesenrad testen und vieles, vieles mehr.
0: Wildwasserbahn empfehle ich bei heißen sommerlichen Temperaturen. Aber es ist ja alles möglich für euch. Das Ding hat einen Wert von 100 Euro, ist super beliebt. Deswegen stellt euch jetzt einen Wecker oder eine Erinnerung oder irgendwas, dass ihr das heute Morgen nicht verpasst. 7:10, gegen 7:10 wird es soweit sein.
1: Unbedingt dann das Handy in Reichweite haben.
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3: Heute feiern alle Namenstag, die Thomas heißen. In Erinnerung an den Apostel Thomas. Im Johannesevangelium wird erzählt, dass Thomas die Wundmale Jesus sehen und berühren möchte, bevor er an die Auferstehung glauben kann. Thomas will nicht blind vertrauen. Er möchte verstehen, er möchte begreifen. Und er ist mutig. Er spricht seine Zweifel offen aus. In einer Zeit, in der viele Menschen religiöse Traditionen hinterfragen, kann Thomas ein wichtiger Begleiter sein. Er zeigt uns, Glaube und Denken schließen einander nicht aus. Wer fragt, ringt und zweifelt, ist dem Glauben oft näher, als man zunächst meint.

0: Denn echter Glaube entsteht nicht aus Gewohnheit, sondern aus der persönlichen Auseinandersetzung mit den großen Fragen des Lebens. Thomas sagt uns heute: Habt den Mut, eure Fragen zu stellen. Sucht nach Antworten. Gebt euch nicht mit einfachen Parolen zufrieden. Hinterfragt. Zweifelt und ringt um die Wahrheit. Und gerade darin kann der Anfang eines tiefen und tragfähigen Glaubens liegen.
1: Soweit das Wort zum Tag. 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
17: Guten Morgen, mein Franken. Hier ist das Charivari-Wetter. 16 Grad in Kitzingen, Würzburg am Falkenhaus 16. Und es geht bei Sonnenschein heute rauf auf 24 bis 26 Grad. Auch das Wochenende wird schön sommerlich. Am Sonntag steigt mal das Schauerrisiko kurz an. Aber das sollte jetzt nicht weiter die Stimmung trüben. Die Temperaturen schön sommerlich und ich sage bewusst schön sommerlich, weil es lange nicht so heiß ist wie am vergangenen Wochenende. Die Werte so um 27, 28 Grad, Richtung Montag auch mal 30.
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0: Ich bin Stefan Schütz. Guten Morgen. Ein immer größerer Teil des monatlichen Einkommens geht für die Miete drauf. In den 40 größten deutschen Städten sind sie in den vergangenen 10 Jahren um mehr als 50% gestiegen. Das teilte der Deutsche Gewerkschaftsbund mit. Ein Sprecher sagte, der Bund müsse mehr in den sozialen Wohnungsbau investieren und es brauche schärfere Regeln gegen Mietwucher. Der DGB warf schwarz-rot vor, mit den geplanten Kürzungen beim Wohngeld die Schwächsten zu treffen. Kanzler Merz hat die geplanten Änderungen bei Krankschreibungen verteidigt. Per Telefon sollen die künftig nicht mehr möglich sein und man benötigt einen Attest ab dem ersten Krankheitstag. In der ARD sagte Merz, man kehre zurück zur Regelung von vor Corona und den Betrieben sei es überlassen, andere Regelungen zu vereinbaren. Der Kanzler fügte hinzu, es gelte nun, die hohen Krankenstände runterzubringen. Ärztevertreter fürchten überfüllte Praxen. Gerichte, Staatsanwaltschaften und das Justizministerium in Bayern sind gestern nicht per Telefon oder E-Mail erreichbar gewesen. Im Rechenzentrum des Landesamtes für Steuern gab es eine Netzwerkstörung, teilte eine Sprecherin mit. Sie fügte hinzu, es seien keine Daten verloren gegangen.
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2: Kaum ist die Hitzewelle vorbei, laufen in Unterfranken schon die Mähdrescher. Die Trockenheit der letzten Wochen hat dafür gesorgt, dass die Getreideernte vorgezogen wurde. Die Landwirte ernten derzeit Wintergerste und Winterraps. Die Erträge fallen bislang aber nur etwa durchschnittlich aus, so das Amt für Ernährung, Landwirtschaft und Forsten. Tödlicher Arbeitsunfall in Ochsenfurt. Ein 48-Jähriger ist am Mittwochnachmittag nahe dem Bahnhof von einem Zug erfasst und getötet worden. Der Mitarbeiter einer Gartenbaufirma war an der Bahnstrecke mit Mäharbeiten beschäftigt. Warum er das Warnsignal vor dem herannahenden Zug offenbar nicht bemerkte, ist noch unklar.
3: 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Guten Morgen auf die A3 Würzburg Richtung Frankfurt zwischen Marktheidenfeld und Rohrbrunn. Hier hat ein Auto. Der Standstreifen ist hier blockiert. Geblitzt wird mit einem mobilen Blitzanhänger in Estenfeld in der Würzburger Straße. Falls ihr mehr habt, ruft gerne an 0800 30 80 700.
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4: Einen schönen Start in den Freitag. Morgen.
3: Guten Morgen, ihr Lieben.

0: unserem Oberbürgermeister Martin Heilig. Mal sehen, wie viele Schläge er diesmal braucht.
1: Na, wieder ein. Also.
0: Ein Sack rein.
1: Mehr darf es nicht sein
0: jetzt. Na, null geht ja nicht. Weniger geht ja nicht. Sonst ist ja das Bier fast nicht angestochen. Ne?
1: Stimmt.
0: Also, wird spannend. Und dann natürlich nicht zu vergessen, das große bunte Eröffnungsfeuerwerk heute ab 22.30 Uhr.
1: So, und wo wir schon gerade dabei sind, können wir euer Wochenende auch noch durchplanen. Gucken wir mal, was am Samstag so ist für Schnäppchenjäger. Viele Flohmärkte in Uettingen zum Beispiel. Der Kuckuckmarkt. Wobei, das ist jetzt nicht nur Floh- oder Trödelmarkt. Da gibt's auch ganz viele Kunsthandwerksausstellungen. Es gibt Musik, die örtlichen Vereine stellen sich vor. Also Uettingen wäre mal am Samstag so ein Vorschlag von uns.
0: Na, und wir können auch noch eins draufsetzen, was Flohmarkt angeht. In Lohr-Sackenbach und auch in Eisingen sind jeweils Straßenflohmärkte im gesamten Ort. Und Heidingsfeld macht einen Hof- und Trödelmarkt. Also da laden Anwohner, Menschen ein, mal in die Garage mit reinzugucken und zu schauen, ob da noch was ist, was jemand anders vielleicht gut brauchen kann.
1: Ja, da hätten sie bei mir viel zu gucken. Das kann ich aber auch noch dazu sagen. So, und für alle, die große Gartenfans sind, denen empfehlen wir am Sonntag einen Tag der offenen Tür. In Pfalz-Höchheim macht die Bayerische Landesanstalt für Wein und Gartenbau Tür und Pfort auf.
0: Tag der offenen Tür.
1: Ja.
0: Alle Tipps natürlich wie immer auch nochmal zum Nachlesen bei uns online auf meinscharivari.de. Schönen Freitag euch.
1: Morgen.

0: 19 nach 6, wir machen euch wach mit einem Rockklassiker aus den 70ern. Das sind Kiss hier bei Charivari. Es ist 19 nach 6 und wir hoffen, ihr seid fit und müsst euch gar nicht erst krank schreiben lassen, ab welchem Tag dann jetzt auch immer, laut unserem Friedrich Merz und der Bundesregierung, ja ab dem ersten Tag in Zukunft.
1: Ja, das soll per Gesetz so geregelt werden, ebenso, dass die Krankschreibung am Telefon abgeschafft werden soll, und das erhitzt natürlich seit gestern die Gemüter ordentlich, auch das von Dr. Mohammad Ahmadi. Er ist Chef vom Unterfränkischen Hausärzteverband, weiß aber wirklich, wovon er spricht, weil er hat eine eigene Praxis in Main-Stockheim.
2: Aus meiner Sicht ist das ein klares Eigentor der Politik und überhaupt nicht in der Realität umsetzbar. Und wer was Gegenteiliges behauptet, darf gerne in meiner Praxis in den Wintermonaten zum Praktikum kommen und sich einen Praxisalltag anschauen. Es ist nun mal nicht wie überall, wo, sobald ein Politiker ärztlich sich vorstellt, ein roter Teppich ausgebreitet wird, damit er gar nicht mitbekommt, was in der realen Welt losgeht.
1: Ja, okay. Und vor allem, wenn man das sich mal praktisch überlegt, mit Magen-Darm in eine Praxis gehen, mit hohem Fieber in eine Praxis gehen, mit Migräne dahin, das will der Patient nicht, das...

0: möchte auch das Praxispersonal nicht.
1: Ja, also bei mir ist ja früher der Arzt dann in so Fällen noch nach Hause gekommen. Früher gab es ja noch viele Hausbesuche, ja?
0: Ja.
1: Die gibt es ja schon kaum mehr. Also weiß ich zumindest aus der Hausarztpraxis, wo meine Frau arbeitet. So, dann gab es früher diese telefonische Krankschreibung gar nicht. Ich meine, ich verstehe schon die Vorteile, weißt du? Die Patienten stecken sich nicht untereinander an und auch das Personal, was in der Arztpraxis arbeitet, wird dann durch die nicht angesteckt.
0: Vielleicht können wir da jetzt die Videosprechstunde nochmal in den Mittelpunkt räumen und packen, weil davon haben unsere Politikerinnen und Politiker gerade nicht gesprochen. Ja. Das heißt, das wäre jetzt mal vielleicht so eine Lücke, über die das dann weiter funktioniert.
1: Und um die Aufregung noch etwas abzudämmen, es gilt, wenn ihr einen Tarifvertrag habt oder eine Betriebsvereinbarung, das, was euer Chef will und das, was da vereinbart ist. Und wenn da ab dem dritten Tag steht, da kann Merz und Co. noch so viel beschließen, dann bleibt es ab dem dritten Tag. Also das mit der Krankschreibung ab dem ersten Tag, das gilt nicht unbedingt für alle von uns.
0: So, also es bleibt spannend und
1: ja, das stimmt.
0: Wir beruhigen uns jetzt einfach mal hoffentlich gemeinschaftlich auch wieder, weil die Aufregung ist natürlich verständlicherweise sehr groß.
1: Und essen jetzt einen Apfel zur Immunabwehr oder so. Guten Morgen, mein Franken.
2: Amor.

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19: Guten Morgen, mein Franken. Hier ist das Charivari-Wetter. Ach, das war auch wieder eine herrliche Nacht zum Schlafen. Auch jetzt sind die Temperaturen noch wunderbar zum Durchlüften. Eisingen 15 Grad, Würzburg am Kulturspeicher 15 Grad. Und wir erwarten heute 24 bis 26. Dazu Sonne und paar flache Quellwolken, Wölkchen im Wechsel. Es weht aber auch wieder ein recht böiger Nordwestwind. Der hat gestern auch gut für Durchzug im Haus bei uns gesorgt. Dachte ich mir, ey, was ist denn da draußen los? Mich fast erschrocken, aber es war nur der Wind.
20: Der Charivari. Es war auf jeden Fall mal drin kühler als draußen.
19: Ja, das hatten wir letztes Wochenende nicht.
20: Ja.
19: Der Charivari-Wettertrend, Wochenende bleibt auch schön sommerlich.
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22: Ich bin Christian Heider. Guten Morgen. Das Bus- und Bahnfahren wird in der Region ab August teurer. Der Verkehrsverbund Nahverkehr Mainfranken NVM erhöht die Ticketpreise um knapp 5%. In Würzburg kostet die Einzelfahrt für Erwachsene dann 20 Cent mehr und auch die Sechserkarte wird teurer. Und auch eine Fahrt von Kitzingen nach Volkach oder von Schweinfurt nach Bad Kissingen wird teurer. Statt 7,30 Euro künftig 7,70 Euro. Der NVM begründet

0: die Erhöhung mit gestiegenen Kosten und dem Ziel, das Nahverkehrsangebot langfristig zu sichern und auszubauen. Die Bundesregierung plant neue Regeln für Arbeitnehmer. Die Krankschreibung am Telefon soll abgeschafft werden und Kranke bereits am ersten Tag zum Hausarzt müssen. Der Unterfränkische Hausärzteverband zeigt sich schockiert. Die Entscheidung sei realitätsfremd. Gleichzeitig warnt der Verband vor überfüllten Praxen und unnötigen Infektionsrisiken. Schon heute seien Termine knapp. Leidtragende wären vor allem Patienten, die dringend ärztliche Hilfe brauchen. Tödlicher Unfall auf der A3 bei Geiselwind. Ein 58-jähriger Autofahrer ist gestern Mittag bei einem Zusammenstoß mit einem LKW ums Leben gekommen. Nach ersten Erkenntnissen der Polizei platzte am Wagen des Mannes ein Reifen. Er verlor die Kontrolle über das Auto, stieß mit einem Laster zusammen und wurde eingeklemmt. Der Mann erlag noch vor Ort seinen schweren Verletzungen. Die A3 war Richtung Würzburg stundenlang gesperrt. Der Sozialverband Deutschland findet die geplante Steuerreform der schwarz-roten Regierung unzureichend. Verbandschefin Engelmeier hat der Rheinischen Post gesagt, mit Blick auf Steuergerechtigkeit sei das allenfalls ein Reformchen. Sie vermisst Ansätze zur Reform der Erbschaftssteuer und zur Wiedereinführung der Vermögenssteuer. Superreiche würden weiterhin größtenteils verschont, so Engelmeier.
1: Christian, danke dir. Mehr Nachrichten aus Mainfranken bei uns im Web oder auch in der App. Hier ist unser Blick auf die Straßen, der Charivari-Verkehrsservice ohne Staus, ohne Unfälle, dafür mit Blitzern. Fuß vom Gas in Main-Bernheim, am alten Feuerwehrhaus Richtung Rödelsee wird geblitzt. Dann in Billingshausen Richtung Birkenfeld und in Estenfeld in der Würzburger Straße steht ein mobiler Blitzanhänger. Falls ihr noch mehr habt, ruft gerne an 0800 30 80 700.
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1: Guten Morgen, und das hier ist zumindest schon mal so ein bisschen Volksfestvorbereitung. Der Hubert K. und der Sternenhimmel, weil heute ja das Kiliani startet.
3: Und die Bummelpässe im Wert von 100 Euro gibt's um kurz nach 7 bei uns für euch.

0: Das war jetzt kein Zufall, dass wir euch Madonna heute Morgen hier bei Charivari spielen, denn sie bringt heute ein neues Studioalbum auf den Markt. Es ist das 15. Und ich habe mal nachgeguckt, 10 bis 15 Studioalben veröffentlichen wirklich nur Künstler, die lange am Markt sind. Also die meisten hören spätestens nach 10 auf. Aber so 15 haben die Rolling Stones und auch die Rolling Stones und auch die Hosen, also die Toten Hosen veröffentlicht. Und jetzt dann auch Madonna.
1: Ja, das ist ja, sie geht halt nicht in Rente. Sie macht weiter, ist doch auch schön.
0: Ja, und das? Deswegen so. Haben wir euch heute Morgen hier Madonna gespielt.
1: Was wir euch auch mit auf den Weg geben, verfolgt mal heute die Person Julian Nagelsmann. Mal gucken, ob er am Abend auch noch Trainer unserer Fußballnationalmannschaft ist. Denn laut Bild soll der DFB ihm nahegelegt haben, über einen Rücktritt nachzudenken.
0: Ja.
1: Ja, aber das machen die natürlich, also wenn das so ist tatsächlich, machen die das natürlich auch nur, wenn sie einen schon in petto haben. Und da wird ja der Name Jürgen Klopp hochgehandelt.
0: Kloppo, na klar, den will jetzt jeder als Bundestrainer haben. Das finde ich auch witzig.
1: Ja, selbst mein Mann hat jetzt zu Hause gesagt, also ganz ehrlich, ich würde jetzt den Klopp nehmen.
0: Ja, Jürgen, dann musst du jetzt ran. So, das ist wichtig für heute alles. Ansonsten schauen wir schon mal voraus auf das, was heute in 4 Wochen passiert. Die Ferien beginnen für unsere Schüler.
1: Ah, Sommerferien. Ich erinnere mich einfach gerne zurück an die Zeit, als ich selber noch in der Schule war. Das war immer ein Highlight. Und natürlich dann auch das Verreisen. Wir haben von euch echte Geheimtipps bekommen.
2: Cornwall, England. Es ist einfach die Landschaft, die Atmosphäre, die Menschen, das Essen. Ich fand es faszinierend.
3: In den wenig besuchten Ecken im Balkan. Weil es einfach schön ist, unberührt noch ganz viel.
2: Die Philippinen, weil die wunderschön sind, die Leute unfassbar.

0: nett, wenn man taucht und die Unterwasserwelt liebt, dann glaube ich, gibt es fast nichts Schöneres auf der Welt.
1: Antarktis. Es war einfach faszinierend. Mit Pinguinen stand zwar, dass man nur maximal 5 Meter ran durfte, aber die Pinguine hatten es nicht gelesen.
2: Die sind einfach näher gekommen. Dann hat er ja auch nichts falsch gemacht.
3: Also in meiner Vorstellung ist es in der Arktis jetzt auch kühler, als wir es jetzt mit der Hitzewelle hatten.
2: Da ist mir das jetzt aber, was wir jetzt haben an wohltemperierten Sommerwerten, lieber als die Antarktis.
3: Das stimmt. Hast du noch einen Spezialtipp für Urlaub? Also ich werde unseren Bali-Urlaub nie vergessen. Das war schon sehr eindrücklich.
2: Ja, das glaube ich.
3: War aber auch weit weg.
2: Seychellen habe ich jetzt noch so.
3: Ah, oh. Ja, dann.
2: Und das war damals auch zu einer Zeit, wo es hier dann schon etwas trister wieder wurde.
3: Ja, ja, die haben ja dann, das ist eine unterschiedliche Jahreszeit.
2: Jetzt im Sommer ist Skandinavien natürlich auch sehr beliebt.
3: Na, dann sucht euch das Beste aus. Schönen Freitag mit Charivari.

0: tolle Stimme und ich finde allein ihren Namen schon toll. Holly Humberstone. Hier bei Charivari, wir sind Monique und André und haben euch in den vergangenen Tagen ja ganz oft empfohlen, mal ins Kino zu gehen, weil es da so schön klimatisiert ist und kühl. Jetzt hat sich unser Wetter ja Gott sei Dank zum Guten und Angenehmen gewandelt. Da empfehlen wir euch heute raus aus dem Kino, aufs Kinodach zu gehen.
1: Denn auf dem Kinodach vom Cineworld im Mainfrankenpark am Bibelreder Kreuz, da gibt's ab heute wieder das beliebte Open-Air-Kino, eben auf dem Dach unterm Sternenzelt.
0: Oh.
1: Und die Filme beginnen natürlich, klar, wenn es dunkel wird. Das ist jetzt im Moment so gegen 21.45 Uhr.
0: Aber es sind viele Highlights dabei, Kinochefin Julia Michel.
2: Darunter werden Filmklassiker laufen, wie zum Beispiel Dirty Dancing. Es gibt Filme aus dem laufenden Programm, wie etwa diese Woche The Piano Tuner. Aber auch Filmhighlights der letzten Zeit, die man vielleicht noch mal sehen möchte, sind im Programm. Darunter zum Beispiel Extrawurst, Song Sang Blue, das Drama oder Rental Family. Als besonderes Highlight haben wir das Doppel von Der Schuh des Manitou und Das Kanu des Manitou. Und auf jeden Fall zeigen wir auch Steckerfisch-Fiasko als Preview zum Start unter freiem Himmel.
0: Ach, der Eberhofer-Krimi. Ja. Ach, da freue ich mich drauf.
1: Und wenn im Open-Air-Kino beim Cineworld dann Schuh des Manitou und Kanu des Manitou laufen, ich glaube, dann hört man das Lachen bis auf die A3.
0: Das könnte sein. Und man denkt nochmal an unsere Kinoaktion, weil wir von Charivari sind ja auch da in extra Kinosaal mit euch gegangen. Übrigens bei dem, was Julia gerade aufgeführt hat, Rental Family habe ich mir angeguckt. Ein ganz, ganz süßer, zwischendrin sogar trauriger Film, aber es ist ja dann dunkel, sieht ja keiner, wenn ihr weint. Rental Family, fand ich ganz toll.
1: Ja, das war jetzt nochmal der Extra-Tipp von André Kessler.
0: Genau, die Extra-Wurst von mir.
1: Open Air Kino im Cineworld startet heute an diesem Wochenende. Habt einen guten Start in den Freitag mit uns, mit Charivari.

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14: Guten Morgen, Mainfranken. Hier ist das Charivari-Wetter. Rein geht's in einen schönen Sommertag mit 24 bis 26 Grad. Dazu Sonne und ein paar Quellwolken im Wechsel. Und die Aufstehtemperaturen, die laden jetzt nochmal so richtig gut zum Durchlüften ein. Arnstein 12 Grad. Muss man ja schon fast da Pullover anziehen beim Durchlüften. Würzburg, Alte Mainbrücke 15 Grad.
15: Setz dich einfach ins Dachgeschoss, da ist immer noch warm.
14: Das stimmt. Der Charivari-Wettertrend. Das Wochenende bleibt sommerlich wohl temperiert mit Werten so um die 27 Grad. Richtung Montag kann es Richtung 30 Grad gehen.
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17: Ich bin Stefan Schütz. Guten Morgen. Auf den Autobahnen dürfte es heute voller werden. Grund: in Bremen, Niedersachsen, Sachsen, Sachsen-Anhalt, Schleswig-Holstein und Thüringen starten die Sommerferien. Tanja Wagner berichtet.
18: Von den Küsten zu den Alpen bis runter zum Mittelmeer. Ohne Stau kommt an diesem Wochenende keiner durch, warnt der ADAC. Für den Nachmittag bis in den Abend hinein dürften Autofahrer viel Geduld brauchen. Neben dem Feierabendverkehr sorgen auch die mehr als 1000 Dauerbaustellen für Probleme. Hinzu kommen zusätzliche Sperrungen, etwa durch Blow-ups durch die Hitzewelle von letzter Woche.
17: Die USA dominieren.

0: stagnieren mit dem KI-Boom die Riege der wertvollsten Börsenkonzerne der Welt und Deutschland fällt zurück. Nur Siemens schafft es nach einer Studie der Beratungsgesellschaft EY in die Liste der Top 100 der teuersten Börsenunternehmen. 8 der 10 wertvollsten Unternehmen der Welt kommen aus Amerika, darunter Neuzugang SpaceX. Angeführt wird das Ranking vom Chip-Hersteller Nvidia. Wegen hoher Kosten und wenig verfügbarem Bauland fällt es den bayerischen Wohnungsgenossenschaften schwerer, günstige Wohnungen zu bauen. Den Angaben nach sind seit 2021 8 neue Wohnungsgenossenschaften im Freistaat gegründet worden. Zum Vergleich, von 2015 bis 2021 waren es 36. Um die hohen Baukosten aufzufangen, wären Mieten von mehr als 18 Euro pro Quadratmeter nötig, so ein Sprecher. Bei der Fußball-WM steht Portugal im Achtelfinale. Das Team hat Kroatien mit 2:1 besiegt und trifft nun in der nächsten Runde auf Spanien. Mit deren Offensivstärke war zuvor Österreich überfordert und verlor das 16. Finale mit 0:3.
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2: Die Bundesregierung plant neue Regeln für Arbeitnehmer. Die telefonische Krankschreibung soll abgeschafft werden. Außerdem sollen Beschäftigte künftig schon am ersten Krankheitstag zum Hausarzt gehen müssen. Der Hausärzteverband in Unterfranken reagiert scharf und nennt die Pläne realitätsfern. Er warnt vor überfüllten Praxen, längeren Wartezeiten und zusätzlichen Infektionsrisiken. Der Deutsche Gewerkschaftsbund geht heute in Würzburg auf die Straße. Mit einem Aktionstag am Dominikanerplatz will er gegen den aus seiner Sicht drohenden Sozialabbau protestieren. Darüber verhandelt aktuell die Bundesregierung. Kritisiert werden unter anderem Diskussionen über Rentenkürzungen und eine Rente mit 70. Von 14 bis 17 Uhr soll außerdem über die Folgen für Beschäftigte informiert werden.
3: Soweit die Nachrichten um 7. Mehr aus Mainfranken bei uns im Web oder auch in der App. Und jetzt unser Blick auf die Straßen. Und im Charivari-Verkehrsservice sieht es gerade anders aus, als wir es in den Nachrichten zum Ferienstart in anderen Bundesländern gehört haben. Es ist nämlich gerade nichts los, keine größeren Staus oder Unfälle, aber Blitzer. In Main-Bernheim stehen sie ja heute Morgen am alten Feuerwehrhaus Richtung Rödelsee, in Billingshausen Richtung Birkenfeld und in Estenfeld blitzt ein Blitzanhänger in der Würzburger Straße. Falls ihr noch mehr habt, ruft gerne an 0800 30 80 700.
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4: So, und jetzt schon mal Richtung Telefon gehen, denn wir schenken euch gleich Bummelpässe fürs Kiliani-Volksfest. Die haben einen Wert von 100 Euro. Und die Nummer, die ihr braucht?
3: Ja, sag.
4: 01378 99 20 99.
3: Sehr beliebt.

Es ist genau 7:10. 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Und versprochen ist versprochen, eines der beliebtesten Geschenke, die wir euch so über

0: das Jahr machen, schenken wir euch jetzt wieder und zwar Bummelpässe fürs Kilyani. Ran ans Telefon 01378 99 20 99.
1: Und die Gutscheine sind wirklich für die ganze Familie. Da ist für groß und klein was dabei. Für die gemütlichen Fahrer, für die Adrenalin-Junkies. Fangen wir gleich

0: Das ist die neue von Ray Garvey hier bei Charivari. Macht doch gute Laune. Und ich weiß, wer heute auch gute Laune haben wird. Die Tochter von der Angela aus Bergheim. Die Angela hat sich nämlich gerade den Kiliani-Bummelpass im Wert von 100 Euro gesichert, hat ihre Tochter gerade am Siebold-Gymnasium abgesetzt und die Tochter hat noch im Auto gesagt, Mama, da kannst du zwar anrufen bei Charivari, aber da kommst du eh nicht durch, da schaffst du eh nicht.
1: Doch, die Mama hat's geschafft, Die Mama hat's geschafft. Herzlichen Glückwunsch und ihr anderen jetzt, die ihr wirklich eben nicht durchgekommen seid, bitte nicht mehr anrufen. Aber für euch der Hinweis, die nächsten Bummelpässe fürs Kiliani-Volksfest im Wert von 100 Euro schenken wir euch heute um kurz nach 10. Die Christina Deininger macht das dann.
0: So, aber wir kümmern uns natürlich auch um die wichtigen Themen, die unsere Politik so beschließt, die uns dann letztendlich treffen. In der Hoffnung, dass wir alle nie krank werden, aber irgendwann erwischt es ja jeden mal. Und dann müssen wir in Zukunft als Angestellte oder sollen ab dem ersten Tag zum Arzt, um die Krankschreibung zu holen.
1: Ja, und das sorgt natürlich für ganz viel Aufregung und erhitzt die Gemüter, auch eure.
2: Also ich finde es ausreichend, wenn man ab dem dritten Tag eine Krankmeldung bringen muss.
3: Finde ich es relativ unnötig, das noch weiter zu verschärfen.
4: Ist bei mir jetzt schon so. Ich kenne es nicht anders. Ist aber nervig, wenn man nur mal einen Schnupfen hat.
2: Man sollte seinen Mitarbeitern so weit vertrauen, dass derjenige einschätzen kann, ob er arbeitsfähig ist oder nicht für einen Tag.
5: Und ich denke auch, dass die Fehlzeiten noch höher sind. Dann bin ich wahrscheinlich 3, 4, 5 Tage krank. Macht für mich keinen Sinn.
0: Ja, stimme ich zu. Und es soll ja auch die telefonische Krankschreibung wieder abgeschafft werden.
1: Also dieses Doppelpaket, das macht den Ärzten und Ärztinnen bei uns in der Region auch ziemlich Kopfweh. Und zwar haben wir gestern mit Dr. Mohammad Ahmadi vom Unterfränkischen Hausärzteverband gesprochen. Der hat ja auch eine Praxis in Mainstockheim und der sagt, Kinder, das ist der größte Schwachsinn. Also ich lade gerne mal die Politiker zu mir in die Praxis ein im Winter. Ja, wenn dann alle kommen müssen, weil sie ab ersten Tag eine AU brauchen und ich das nicht mehr telefonisch machen kann, dann geht hier gar nichts mehr.
0: Und er sagt natürlich auch, wenn jemand wirklich die Scheißerei hat, willst du den bei mir im Wartezimmer sitzen lassen, weil der steckt zum anderen andere an oder auch mit anderen Krankheiten und auch mein Personal. Es fehlt mir dann wieder. Also die Hausärzte sind da gar nicht zufrieden mit dieser Lösung, wenn sie denn dann so kommt.
1: So, jetzt können wir es aber vielleicht noch mal gucken, dass wir uns etwas beruhigen mit der Aussicht, dass ja jede Firma trotz dieses Gesetzes, was da kommen soll mit AU, erster Tag, jede Firma selber festlegen kann, wie sie es handhabt. Das heißt, wenn es Tarifverträge gibt, wenn es Betriebsvereinbarungen gibt, wo das anders geregelt ist, dann bleibt das natürlich anders geregelt.
0: Und dann zeugt das auch wieder von Vertrauen vom Chef euch gegenüber.
1: Ja.
0: 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Guten Freitagmorgen.

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11: Guten Morgen, mein Franken, hier ist das Charivari-Wetter. Also, wenn wir uns die nächsten drei Tage angucken, welches wären die schönsten? Freitag und Samstag, die können wir schon mal rauskehren. Mit 24 bis 27 Grad und Sonne und Wolken im Wechsel. Der Sonntag etwas kühler und da steigt dann auch das Schauerrisiko. Der Montag aber schon wieder sehr sommerlich mit 30 Grad. Die aktuellen Temperaturen noch zum Aufstehen, Wiesentheit 16 Grad, Würzburg am Kongresszentrum ebenso.
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13: Ich bin Christian Heider. Guten Morgen. Früher als üblich hat in Unterfranken die Getreideernte begonnen. Vor allem in den Abendstunden sind die Mähdrescher jetzt auf den Feldern unterwegs. Geerntet werden jetzt frühes Wintergetreide, Wintergerste sowie Winterraps. Bislang seien die Erträge nur knapp durchschnittlich, so das Amt für Ernährung, Landwirtschaft und Forsten. Aufgrund der starken Trockenheit und der Hitzewelle wurde die Ernte vorgezogen. So werden Ausfälle vermieden. Insgesamt sei die Ernte

0: heute heutzutage meist rund 2 Wochen früher dran als noch vor 30 Jahren. Bunte Lichter, Fahrgeschäfte und ein Festzelt. Heute startet auf der Würzburger Talavera wieder das Kiliani-Volksfest.
1: 17 Tage lang verwandelt sich der Parkplatz in eine riesige Festwiese mit rund 80 Fahrgeschäften, Buden und Essensständen. 800.000 Besucher zieht das Fest jährlich an. In diesem Jahr gibt es auch ein paar Neuheiten. Eine Wildwasserbahn, ein Überschlagfahrgeschäft und ein brandneues Riesenrad. Außerdem gibt es ein buntes Festzeltprogramm mit zahlreichen Bands oder den beliebten Kiliani-Boxen. Für das Festbier müssen die Besucher dieses Jahr etwas tiefer in die Tasche greifen. Die Maß kostet 13,20 €. Katrin Haffinger, Nachrichtenredaktion.
0: In Würzburg sollen internationale Fachkräfte und Studierende künftig leichter Fuß fassen. Deshalb eröffnet die Stadt gemeinsam mit den Hochschulen heute ein Welcome Center am Marktplatz. Die neue Anlaufstelle bietet Hilfe beim Ankommen, beim Studium und Beruf und soll gleichzeitig mehr internationale Talente in die Region bringen. Kanzler Merz hat die geplante Änderung bei Krankschreibungen verteidigt. Per Telefon sollen die künftig nicht mehr möglich sein und man benötigt ein Attest ab dem ersten Krankheitstag. In der ARD sagte Merz, man kehre zurück zur Regelung von vor Corona und den Betrieben sei es überlassen, andere Regelungen zu vereinbaren. Der Kanzler fügte hinzu, es gelte nun, die hohen Krankenstände runterzubringen. Der Hausärzteverband Unterfranken spricht, wie viele andere Ärztevertreter auch, von Irrsinn und fürchtet überfüllte Praxen.
2: Christian, vielen Dank. Mehr Nachrichten aus Mainfranken bei uns im Web oder auch in der App. Und gerade kam die Nachricht rein, wir haben keinen Bundestrainer mehr. Zumindest nicht mehr den Julian Nagelsmann.
3: Der hat sich entschieden, zurückzutreten. Und jetzt sind wir mal gespannt, wer der Neue wird. Jürgen Klopp? Fragezeichen?
2: Ja, komm, Kloppo.
3: Ich glaube nicht, dass
2: der hat die schönsten Zähne von ganz Deutschland.
3: Ja, da ist auch nachgeholfen.
2: Ja.
3: Also, der DFB legt dem Nagelsmann nicht nahe, zurückzutreten, wenn sie nicht schon keinen haben.
2: Ja.
3: Ich bin gespannt, wer es wird, aber jetzt lassen wir erstmal ein paar Stunden vergehen. Jetzt erstmal sickert durch. Julian Nagelsmann wird zurücktreten.
2: Und jetzt schauen wir auch erstmal auf die Straßen. Hier ist der Charivari-Verkehrsservice. Guten Morgen, wir haben keine Staus, keine Unfälle, aber einige Blitzer. In Main-Bernheim am alten Feuerwehrhaus Richtung Rödelsee wird geblitzt. In Billingshausen Richtung Birkenfeld. In Würzburg am Heuchelhof im Straßburger Ring, in Großlangheim am Ortsausgang Richtung Kitzingen und in Estenfeld in der Würzburger Straße steht immer noch der mobile Blitzanhänger. Falls ihr noch mehr habt, ruft gerne an 0800 30 80 700.
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3: Schönen Freitag euch, guten Morgen.
2: Morgen zusammen.

20 vor 8. Schön, dass ihr den Freitagmorgen mit uns verbringt. Hier ist Charivari, euer Radio. Von hier freitags haben wir ja ganz viele Tipps fürs Wochenende. Heute Morgen haben wir aber einen Tipp für Freitag in

0: einer Woche.
1: Aus guten Gründen, weil da findet nämlich das Weinfest der Freiwilligen Feuerwehr in Albelstadt statt. Also das beginnt am Freitag und wir dürfen starten, wir dürfen das eröffnen mit dem Charivari-Abend und Rush Hour auf der Bühne und das wird ein großes Fest.
0: Ja, und wir haben euch ja jetzt auch schon die ganze Woche Rush Hour immer wieder mal vorgespielt, wie die live so klingen. Jetzt haben wir auch mit der Band gesprochen, mit Janis und Andrew und die freuen sich aufs Weinfest und auf euch.
2: Wir freuen uns mega, weil das ein Auftritt ist, wo wir auch mal im Würzburger Umland spielen können. In Albelstadt auf dem Weinfest, auf der Charivari-Bühne. Weinfeste sind sowieso immer sehr, sehr geil. Und da ist immer ein bisschen Aufregung dabei. Wir hoffen auf einen sehr, sehr geilen Abend und freuen uns wahnsinnig drauf.
3: Das wird ein richtig, richtig tolles Fest.
0: Ja, haben Sie recht. Können wir jetzt schon sagen.
1: 19.30 Uhr starten Sie auf der Bühne, 18 Uhr beginnt der Festbetrieb und der Eintritt ist am Freitagabend frei beim Weinfest in Albelstadt. Und das Allerbeste ist aber, dass wir für euch Tische reservieren können, inklusive Essen und Trinken, geht dann auf unsere Kosten. Und dafür dürft ihr euch jetzt wieder bewerben auf meincharivari.de. Halbe Stunde habt ihr Zeit.
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0: Das ist Manfred Mann's Earth Band hier bei Charivari. Wir sind Monique und André. Gleich 10 vor 8. Guten Morgen, mein Franken.
1: Guten Morgen. Karlstadt kann zur Hollywood-Kulisse werden. Liegt aber auch ein wenig an uns allen, weil wir müssten da jetzt schon mitmachen. Ich meine, Handys haben wir alle, kurze Videos drehen wir auch häufig genug. Und jetzt bitte mal ein richtig schönes von Karlstadt.
0: Ja, das ist ein Mitmachbewerb vom Stadtmarketing. Kascht, die perfekte Filmkulisse heißt es. Und Caroline Müller vom Stadtmarketing ist der Meinung, dass es schön viele Plätze dafür gibt bei denen vor Ort.
2: Also man kann romantisch sein am Mainufer, man kann es sehr gemütlich mediterran haben in der oberen Hauptstraße, man kann es aber auch echt schummrig und gruselig haben in den Gassen bei Dunkelheit oder auch sehr elegant auf so einer Rathaustreppe.
1: So, das Ganze soll maximal 60 Sekunden sein, dieses kurze Video über Kascht in Kascht, und wie schon die Caroline gesagt hat, du kannst eine Liebesszene drehen, aha, du kannst einen Mord drehen.
0: In den dunklen Gassen.
1: In den dunklen, ja, Gassen, ja. Oder vielleicht auch einen Action-Thriller. Alles möglich.
0: Du meinst, wie Bond einmal durch Karlstadts Gassen fahren mit 180?
1: Aber dann bitte, ne, könnte schwierig werden mit der Polizei, wenn du das tatsächlich machst.
0: Macht er lieber die romantische Szene.
1: Ja.
0: Finde ich cool, gibt richtig tolle Preise zu gewinnen im Wert von bis zu 900 Euro insgesamt. Also Hauptpreis zum Beispiel ein All-Inclusive Genieße deine Stadt-Paket. Also ein Karlstadt-Erlebnistag im Wert von 500 Euro. Es geht dann mit Frühstück los, Shopping, Theater, Beauty, Mittag, Abendessen, Macaron-Workshop, Yoga-Einheit. Schon ein cooler Preis auch.
1: So,

0: Karlstadt hat einen tollen Mitmachwettbewerb ausgerufen, dreht ein Video und zeigt, wie schön Karlstadt ist.
1: Ihr könnt übrigens auch Fotos machen und einreichen, dann sind allerdings die Gewinnpreise nicht ganz so hoch, sag ich mal. Na, cool trotzdem noch.
0: Ja, aber wir sind doch alles kleine Regisseure an unserem Handy.
1: Meinst
0: mittlerweile.
1: Du, kriegen wir hin? Hm. Und Action.
0: Bitte!
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11: Morgen, mein Franken, hier ist das Charivari-Wetter. Die Temperaturen, Rimpa 16 Grad, Würzburg an der Residenz auch 16 Grad. Und wir erwarten heute 24 bis 26, dazu Sonne und Wolken im Wechsel. Und es weht auch ein böiger Nordwestwind, der uns das vielleicht auch noch etwas kühler vorkommen lässt. Der Charivari-Wettertrend für morgen Samstag, ähnlich schön wie heute. Der Sonntag kriegt so einen kleinen Wetterknick. Es wird kühler und das Schauerrisiko steigt, ehe dann am Montag die Temperaturen wieder auf nahe 30 Grad raufgehen werden.
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13: Ich bin Stefan Schütz. Guten Morgen. Wir müssen mehr in den Klimaschutz investieren. Dafür plädiert eine große Mehrheit laut dem neuen ARD-Deutschland-Trend. Demnach halten es fast 90% für notwendig, Verkehrswege, Schulen, Krankenhäuser und Altenheime besser auf künftige Hitzewellen vorzubereiten. Zwei Drittel der Befragten äußerten die Sorge, dass der Klimawandel unsere Lebensgrundlage zerstört. Ein immer größerer Teil des monatlichen Einkommens geht für die Miete drauf. In den 40 größten deutschen Städten sind sie in den vergangenen 10 Jahren um mehr als 50% gestiegen. Das teilte der Deutsche Gewerkschaftsbund mit. Ein Sprecher sagte, der Bund müsse mehr in den sozialen Wohnungsbau investieren und es brauche schärfere Regeln gegen Mietwucher. Medienberichten zufolge will Fußballnationaltrainer Nagelsmann in Kürze seinen Rücktritt verkünden. Unterdessen hat die Schweiz das WM-Achtelfinale durch ein 2:0 gegen Algerien erreicht. Portugal gewann gegen Kroatien mit 2:1. Moritz Einzel.
14: Was für ein Nervenkrimi. In der fast 20-minütigen Nachspielzeit traf erst Portugal zum 2:1. Dann jubelten die Kroaten über den vermeintlichen Ausgleich. Doch der VAR hatte was dagegen. Für Portugal und Superstar Cristiano Ronaldo, der ein Elfmetertor machte, geht die WM-Reise weiter im Achtelfinale gegen Spanien. Die Spanier

0: Gewannen ihr 16. Finale gegen Österreich klar mit 3:0.
1: Ja, grundsätzlich waren sie einfach besser.
0: So das Fazit des Österreichers Marcel Sabitzer bei Magenta TV.
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3: Bus- und Bahnfahren wird in der Region ab August teurer. Der Verkehrsverbund Nahverkehr Mainfranken erhöht die Ticketpreise um knapp 5%. In Würzburg kostet die Einzelfahrt für Erwachsene dann 20 Cent mehr und auch die Sechserkarte wird teurer. Eine Fahrt von Volkach nach Kitzingen oder von Schweinfurt nach Bad Kissingen steigt im Preis von 7,30 Euro auf 7,70 Euro. Der NVM begründet die Erhöhung mit gestiegenen Kosten und dem Ziel, das Nahverkehrsangebot zu sichern und auszubauen. In Urspringen ist in der Nacht nach einem 11-Jährigen gesucht worden. Er ist aber wohlbehalten aufgetaucht. Der Junge hatte nach einem Streit gestern Nachmittag sein Elternhaus verlassen. Die Mutter hatte ihn am Abend dann nochmal im Ortsgebiet gesehen. Da ist er aber davongeradelt. Daraufhin begann eine Suchaktion. Die Polizei konnte den Jungen schließlich um 2 Uhr nachts in Birkenfeld aufgreifen.
4: Gott sei Dank. Mehr Nachrichten aus Mainfranken bei uns im Web oder auch in der App. Und jetzt der Charivari-Verkehrsservice. Aber gute Nachrichten für alle, die jetzt unterwegs sind. Es gibt keine größeren Staus oder Unfälle und wir wissen, wo geblitzt wird. Dank an euch. In Mainbernheim, Fuß vom Gas, altes Feuerwehrhaus Richtung Rödelsee, in Billingshausen Richtung Birkenfeld, in Großlangheim am Ortsausgang Richtung Kitzingen, in Würzburg am Heuchelhof, Straßburger Ring, hier wird geblitzt und in Estenfeld in der Würzburger Straße steht der Blitzanhänger. Falls ihr mehr wollt, mehr habt, ruft an.
5: Entschuldigung, wer will bitte mehr Blitzer? Ja, schöner Versprecher.
4: Ja, falls ihr mehr entdeckt, die anderen Vorwarn, ihr wisst doch Bescheid.
5: Ihr wisst doch, was der Kessler sagen will.
4: Die Nummer kennt ihr doch auch, oder?
5: 0800 30 80 700.
4: Selbst Monique kennt sie.
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5: Ja, auch ich kann mir Nummern merken, auch wenn ich sonst nicht der Zahlenmensch bin. Ne?
4: Das habe ich damit nicht gemeint.
5: Guten Morgen, ihr Lieben. Schönen Start in den Freitag.

0: Klock, Klock.
1: Und sorry, hier bei Charivari um 10 Minuten nach 8. Euch einen guten Start in den Freitag und nicht traurig sein, falls ihr heute Morgen nicht durchgekommen seid bei den Kiliani-Bummelpässen. Die haben ja einen Wert von 100 Euro. Und zum Start vom Kiliani haben wir euch heute Morgen schon so einen Bummelpass geschenkt. Falls ihr es verpasst habt, die nächste Chance habt ihr gleich bei Christina Deininger um kurz nach 10 wieder.
2: Ja, das Kiliani startet ja heute 15 Uhr. Betrieb auf, der Talavera Volksfestbetrieb geht los, dann 18 Uhr offizieller Bieranstich und 22.30 Uhr das große Eröffnungsfeuerwerk.
1: Ja.
2: Ach, das ist wieder schön.
1: Ja, Kiliani-Zeit ist eine besondere Zeit.
2: Was auch heute startet, und das geht natürlich auch nur im Sommer, Open-Air-Kino im Cineworld im Mainfrankenpark. Schön oben auf dem Dach, unterm Sternenzelt, wunderbare Filme sehen. Und das sind die, die für die Saison vorbereitet sind, Julia Michel vom Kino.
3: Darunter werden Filmklassiker laufen, wie zum Beispiel Dirty Dancing. Es gibt Filme aus dem laufenden Programm, wie etwa diese Woche The Piano Tuner. Aber auch Filmhighlights der letzten Zeit, die man vielleicht noch mal sehen möchte, sind im Programm. Darunter zum Beispiel Extra Wurst, Song Sang Blue, das Drama oder Rental Family. Als besonderes Highlight haben wir das Doppel von Der Schuh des Manitou und Das Kanu des Manitou. Und auf jeden Fall zeigen wir auch Steckerfisch.

0: Impfpflichtfiasko als Preview zum Start unter freiem Himmel.
1: Der neue Eberhofer.
2: Ah, schön, schön, schön. So, schöppeln könnt ihr an diesem Wochenende natürlich auch. Unter anderem beim Hofgartenweinfest in Würzburg Residenz. Dann in Obereisenheim ist Straßenweinfest und Rödelsee

0: sind die Klassiker unserer Zeit aus den 80ern. Es ist 17 Minuten nach 8. 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Genießt den Freitag. Das ist ein schön angenehmer Sommertag. Und ja, den Sommer kann jetzt auch unser bisheriger Bundestrainer nutzen.
1: Der DFB hatte ihm ja nahegelegt, nach der gestrigen Sitzung doch zurückzutreten. Dann hat er noch mal eine Nacht drüber geschlafen oder eine halbe Nacht. Ich weiß nicht, wie gut dann so ein Schlaf von einem Trainer ist. Jetzt hat er sich entschieden, er tritt zurück. Sorgen müssen wir uns nicht um ihn machen, um Julian Nagelsmann, weil es ist von 7 Millionen Abfindung die Rede.
0: Was? 7 Millionen?
1: 7 Millionen für nichts machen.
0: Stell dir mal vor, wir würden im Lotto gewinnen und würden 7 Millionen gewinnen. Was wären wir glücklich, oder?
1: Der Jubelschrei wäre groß,
0: so,
1: ja.
0: Also von daher kann hoffentlich die Trauer beim Julian Nagelsmann nicht ganz so sein. In dem 2-Jahres-Vertrag hätte er 14 Millionen noch verdient, also kriegst du die Hälfte fürs Nichtstun jetzt.
1: Naja, und dann wird er irgendwo wieder Trainer oder irgendwo was werden.
0: Sportberater.
1: Und irgendwas. Dann kriegt er ja da trotzdem auch dann wieder Gehalt. Also es wird ja nicht verrechnet mit den 7 Millionen, egal wo er jetzt neu anfängt.
0: Also ihr könnt mal auf eure Gehaltsabrechnung gucken. Es ist ja quasi ähnlich. Ja. Nur, dass bei uns halt so ein Nüllerchen fehlt. So. Oder 2 oder
1: also,
0: 3.
1: Also Nagelsmann ist zurückgetreten. Jetzt wird spannend, wer neuer Trainer wird. Vielleicht Jürgen Klopp. Das wünschen sich ja viele. Wir sind da natürlich weiter für euch dran und gucken auch noch mal jetzt genau in den Kalender. Heute in 4 Wochen ist was?
0: Nicht Weihnachten, nein. Es ist der Ferienstart für unsere Schüler. Die Sommerferien gehen da los und jeder von uns hatte ja früher mal Sommerferien und kennt das Gefühl, diese Freude, diese Spannung auf diesen letzten Schultag und dann 6 Wochen frei nichts tun oder natürlich auch in Urlaub fahren.
1: So, und deswegen haben wir von euch super schöne Geheimtipps mal bekommen, wo es bei euch in den Urlaub hingeht.
2: Cornwall, England. Es ist einfach die Landschaft, die Atmosphäre, die Menschen, das Essen. Ich fand es faszinierend.
3: In den wenig besuchten Ecken im Balkan, weil es einfach schön ist, unberührt noch ganz viel.
4: Die Philippinen, weil die wunderschön sind, die Leute unfassbar nett. Wenn man taucht und die Unterwasserwelt liebt, dann glaube ich, gibt es fast nichts Schöneres auf der Welt.
5: Antarktis, es war einfach faszinierend. Mit Pinguinen stand zwar, dass man nur maximal 5 Meter ran durfte, aber die Pinguine hatten es nicht gelesen.
1: Ja, wenn die Pinguine das halt nicht lesen, dann knutscht halt mal kurz so ein Pinguin dein Schnürsenkel.
0: Waren keine Brillenpinguine. Sei es wie sei, in der Antarktis überlebst du auch mal eine Hitzewelle, glaube ich, einfacher als bei uns. Aber wie gesagt, das ist es ja angenehm.
1: Mehr als ein Pullover.
0: Ja.
1: Aber Skandinavien ist im Sommer immer sehr beliebt,
0: ja,
1: weil da ist es halt nicht so warm.
0: Stimmt,
1: Griechenland,
0: natürlich.
1: Italien, ne? Südeuropa kann im August ordentlich heiß werden.

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19: Guten Morgen, mein Franken. Hier ist das Charivari-Wetter. Heute geht's rauf auf 24 bis 26 Grad. Das ist so richtig schönes Sommerwetter mit Sonne und Wolken im Wechsel. Ein paar schattenspendende Wolken sind also dabei. Und es weht auch noch ein böiger Nordwestwind um die Nase, der auch noch für Abkühlung sorgt. Im Moment in Himmelstadt 16 Grad, Würzburg an der Löwenbrücke 17. Der Charivari-Wettertrend. Morgen ähnliches Wetter wie heute. Am Sonntag wird es ein Ticken kühler und wir müssen auch mit einem kurzen Schauer hier und da rechnen. Am Montag geht es dann aber rauf auf nahe 30 Grad.
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20: Ich bin Christian Heider. Guten Morgen. Kaum ist der Tankrabattgeschichte, werden auch die Ticketpreise im ÖPNV angehoben. Der Verkehrsverbund Nahverkehr Mainfranken hebt seine Preise zum 1. August um knapp 5%. So kostet die Einzelfahrt in der Stadt Würzburg dann 20 Cent mehr. Und auch für eine Fahrt von Kitzingen nach Volkach oder von Schweinfurt nach Bad Kissingen müssen Fahrgäste mit dem neuen Monat tiefer in die Tasche greifen. Statt 7,30 Euro werden hier dann für Erwachsene 7,70 Euro fällig. Laut NVM sind die höheren Fahrpreise nötig, um das Angebot langfristig zu sichern und weiterzuentwickeln. Die Bundesregierung will die Krankschreibung per Telefon abschaffen. Und wer krank ist, soll ab dem ersten Tag in die Praxis müssen, um sich die Krankschreibung zu holen. Diese Pläne stoßen in Unterfranken auf heftige Kritik.
21: Es scheint einem der Eindruck rüberzukommen, dass wieder einmal leider hier politisch Entscheidungen getroffen werden, wo die Menschen, die diese Entscheidungen treffen, von der realen Welt überhaupt keine Ahnung haben.
20: Das war Dr. Mohammad Amadi aus Main-Stockheim. Er ist Vorsitzender des Unterfränkischen Hausärzteverbandes. Durch die Regelung befürchten die Ärzte in der Region einen regelrechten Ansturm an Patienten auf die Praxen.

0: Das überlaste sie und sorge gerade im Winter auch für ein höheres Ansteckungsrisiko. Würzburg bekommt eine neue zentrale Anlaufstelle für internationale Studierende und Fachkräfte. Gemeinsam mit den Hochschulen will die Stadt Zugezogenen aus dem Ausland helfen, sich besser einzuleben. Am Marktplatz wird heute das sogenannte Welcome Center eröffnet. In Zukunft soll es hier Tipps zum Studium oder dem Berufseinstieg geben. Aber auch die Vernetzung zwischen internationalen Menschen soll gefördert werden und auch internationale Talente sollen so nach Würzburg gelockt werden. Nach dem Aus im 16. Finale der Fußball-WM wird Julian Nagelsmann offenbar als Bundestrainer zurücktreten. Nach übereinstimmenden Medienberichten will der 38-Jährige seinen Rücktritt bekannt geben. Er habe sich nach einer Krisensitzung beim Deutschen Fußballbund in Frankfurt dazu entschieden, berichten Sky und Bild.
1: Christian, vielen Dank. Mehr aus Mainfranken bei uns im Web oder auch in der App. Und jetzt der Charivari-Verkehrsservice. Wir haben keine Staus, keine Unfälle. Wir wünschen eine gute Fahrt, sagen euch aber auch, wo geblitzt wird und fangen da an auf der B19 in Bernsfelden Richtung Euerhausen. In Mainbernheim stehen sie am alten Feuerwehrhaus Richtung Rödelsee, in Billingshausen Richtung Birkenfeld, in Großlangheim am Ortsausgang Richtung Kitzingen, in Würzburg in der Josefstraße bei der Uniklinik, am Heuchelhof Straßburger Ring und in Estenfeld in der Würzburger Straße steht der mobile Blitzanhänger. Falls ihr noch mehr habt, ruft an 0800 30 80 700.
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3: Habt einen schönen Freitag. Guten Morgen.
1: Guten Morgen, ihr Lieben.

0: Das sind die 80er Klassiker mit Madonna. Wir spielen euch heute ganz viel von Madonna, weil heute ihr nächstes Studioalbum rauskommt. Es ist das mittlerweile 15. und so viele Studioalben bringen wirklich nur selten Künstler raus. Also die Rolling Stones und die Toten Hosen haben das geschafft und jetzt halt auch Madonna.
1: Wahnsinn. Mal gucken, wie viele Klassiker dann aus diesem Album rauspurzeln werden.
0: Es ist sehr dance-lastig, also viel utz, utz, utz.
1: Madonna halt.
0: Ja,
1: ne?
0: Ja. So ist
1: aber
0: es.
1: In dem Alter einfach großartig. So, wir reden über eine andere tolle Band, über andere tolle Musiker, nämlich über Rush Hour. Das ist eine Band aus Würzburg.
0: Klingt doch schon mega und so wird's heute klingen in einer Woche beim Weinfest der Freiwilligen Feuerwehr in Eibelstadt. Die feiern übers Wochenende Weinfest und wir machen den Freitagabend da zum Charivari-Abend. Heißt, ihr habt kostenlosen Eintritt und hört diese mega Band Rush Hour und Janis und Andrew spielen da ganz viele Klassiker unserer Zeit.
2: Absoluter Klassiker ist natürlich immer Don't Stop Believing. Alle grölen den mit, wir lassen auch immer dann die Handys rausholen. Ein bisschen eine kleine Lightshow von den Leuten noch mit kreieren. Also das ist so einer meiner Lieblingsmomente fast schon im Set.
3: Weil der immer wieder eine geile Energie vom Publikum auch zurückbringt, der Song. Mein persönliches Highlight, ich bin

0: auch ein bisschen der rockige Typ, ist tatsächlich immer von Kings of Leon, Sex on Fire, weil das auch immer sehr, sehr abgefeiert wird und es dann doch noch ein bisschen nach vorne schiebt, dieser Song. In Verbindung mit dem Publikum zu sehen, was da auch für eine Energie einfach dabei ist und die Leute das mitsingen, ist einfach auch ein sehr, sehr geiler Moment.
1: Und ich höre Albelstadt jetzt schon grölen. Wow!
2: Und ich weiß, wer ganz vorne mitgrölen wird.
1: Aber ja, wir sind da, klar, wir feiern mit euch.
2: So machen wir das. Und du hast ja schon gesagt, genau, Eintritt ist am Freitagabend frei. Richtig. 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Juli. 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

0: Don't know it all. Das ist die neue von Teddy Swims hier bei Charivari. Es gibt immer was Neues. Bald dann jetzt auch einen neuen Bundestrainer, weil Julian Nagelsmann ist seit heute Morgen Geschichte.
1: Er ist zurückgetreten, hat der DFB ihm ja nahegelegt. Und Mainfranken ist sich einig.
2: Ich finde es sehr gut, dass er zurückgetreten ist. Ich glaube, wir brauchen mal ein bisschen frischen Wind auf der Trainerbank.
3: Ja, das war die richtige Entscheidung. Es war überfällig.
4: Ich finde es perfekt. Also das war die beste Möglichkeit für ihn, nochmal sauber aus der Sache zu kommen.
0: Und 7 Mille kriegt er ja auch als Abschiedsgeschenk noch mit.
1: Na, das ist doch ein Schmerzensgeld. Das lässt sich doch ertragen, ja, sag ich mal. So, wer soll jetzt aber Nachfolger von Julian Nagelsmann als Bundestrainer werden? Und auch da seid ihr euch einig.
4: Naja, ist doch schon groß im Gespräch. Klopp.
5: Ich glaube Klopp, weil ich glaube auch, er ist der perfekte Mann dafür. Er hat ein ziemlich gutes Profil, ist ja ziemlich beliebt.
2: Ich glaube, da waren ja auch schon ein paar Gerüchte. Vielleicht könnte ich mir vorstellen, Jürgen Klopp.
3: Er ist international aufgestellt, ist verbunden und ich glaube, er ist der richtige Mann dafür.
0: Und er hat die schönste Kauleiste Deutschlands.
1: Da ist aber nachgeholfen.
0: Ja,
1: also ich will jetzt auch natürlich die Vorfreude nicht trüben, aber bei Jürgen Klopp ist es so, der hat ja noch einen Vertrag bei Red Bull.
0: Ja.
1: Und ob der DFB da jetzt eine Ablöse zahlt.
0: Für einen Trainer?
1: Ja.
0: Ach so.
1: Also das ist, der,
0: gab's
1: ist, der,
0: noch nie, gell?
1: Der ist halt jetzt nicht auf dem freien Markt einfach mal so verfügbar.
0: Ja, der Jürgen macht das. Wenn wir da jetzt anrufen, sagen, Jürgen, wir brauchen dich.
1: Okay, der
0: Kessler. Sagt er, ich komme mit Flügeln.
1: Wird gleich anrufen. Ach, Mr. Größenbahn. 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
22: Guten Morgen, Mainfranken. Hier ist das Charivari-Wetter. Wir haben es 9 und das sind die Temperaturen. Sommerach 17 Grad, Würzburg am Dom 18 und wir erwarten 24 bis 26 Grad heute. Dazu Sonne und Wolken im Wechsel. Morgen ähnliches Spiel. Sonntag kriegt so einen kleinen Sommerknicks oder Knacks. Es wird etwas kühler und das Schauerrisiko steigt. Der Montag aber wieder sehr sommerlich.
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23: Ich bin Stefan Schütz. Guten Morgen.
24: Die Mieten in den 40 größten deutschen Städten sind in den vergangenen 10 Jahren drastisch gestiegen. Im Durchschnitt um gut 50%, so der Deutsche Gewerkschaftsbund. Uli Reitinger berichtet.
25: In München liegt die Durchschnittsmiete aktuell bei 23,36 Euro pro Quadratmeter. Das ist mit Abstand der unrühmliche Spitzenplatz. In Rostock liegt der Quadratmeterpreis zwar noch bei vergleichsweise bescheidenen 11 Euro,

0: Rostock steht aber ganz oben, wenn es um die Steigerung in den letzten 10 Jahren geht. +83%. Die Bundesregierung will eine staatliche Wohnungsbaugesellschaft gründen, um bezahlbaren Wohnraum zu schaffen.
1: Kanzler Merz hat die geplanten Änderungen bei Krankschreibungen verteidigt. Per Telefon sollen die ja künftig nicht mehr möglich sein und ein Attest soll ab dem ersten Tag nötig sein. In der ARD sagte Merz, den Betrieben sei es überlassen, wie sie es handhaben. Der Kanzler fügte hinzu, es gelte, die hohen Krankenstände runterzubringen. Ärztevertreter befürchten überfüllte Praxen. Vizekanzler Klingbeil kündigte bei der Umsetzung praktikable Lösungen an. Die USA dominieren mit dem KI-Boom die Riege der wertvollsten Börsenkonzerne der Welt und Deutschland fällt zurück. Nur Siemens schafft es nach einer Studie der Beratungsgesellschaft EY in die Liste der Top 100 der teuersten Börsenunternehmen. 8 der 10 wertvollsten Unternehmen der Welt kommen aus Amerika, darunter Neuzugang SpaceX. Angeführt wird das Ranking vom Chiphersteller Nvidia.
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3: Kaum ist die Hitzewelle vorbei, laufen in Unterfranken schon die Mähdrescher. Die Trockenheit der letzten Wochen hat dafür gesorgt, dass die Getreideernte vorgezogen wurde. Die Landwirte ernten derzeit Wintergerste und Winterraps. Die Erträge fallen bislang aber nur etwa durchschnittlich aus, so das Amt für Ernährung, Landwirtschaft und Forsten. Tödlicher Arbeitsunfall in Ochsenfurt. Ein 48-Jähriger ist am Mittwochnachmittag nahe dem Bahnhof von einem Zug erfasst und getötet worden. Der Mitarbeiter einer Gartenbaufirma war an der Bahnstrecke mit Mäharbeiten beschäftigt. Warum er das Warnsignal vor dem herannahenden Zug offenbar nicht bemerkte, ist noch unklar.
4: Soweit die Nachrichten um 9. 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Keine größeren Staus oder Unfälle, aber Blitzer. B19 Bernsfelden Richtung Euerhausen wird geblitzt. In Kitzingen in der Glauberstraße. In Main-Bernheim am alten Feuerwehrhaus Richtung Rödelsee. In Billingshausen Richtung Birkenfeld. In Großlangheim am Ortsausgang Richtung Kitzingen. In Würzburg in der Josefstraße bei der Uniklinik. Dann Würzburg am Heuchelhof Straßburger Ring. Und noch in Estenfeld in der Würzburger Straße der mobile Blitzanhänger. Hui! Das sind viele. Falls ihr noch einen habt, ruft an 0800 30 80 700.
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5: Schönen Freitag euch. Guten Morgen.
4: Guten Morgen zusammen.

0: Die 80er Klassiker hier bei Charivari. Wir sind Monique und André. Schönen Freitagmorgen, es ist 9:45.
1: Guten Morgen. Heieieiei, da haben wir uns doch gestern gerade mal aufregen müssen, oder? AU, Krankschreibung ab erstem Tag des Krankseins, das plant unsere Regierung im Gesetz fest zu verankern. Was haltet ihr denn davon?
2: Also ich finde es ausreichend, wenn man ab dem dritten Tag eine Krankmeldung bringen muss.
3: Finde ich es relativ unnötig, das noch weiter zu verschärfen.
4: Ist bei mir jetzt schon so. Ich kenne es nicht anders. Ist aber nervig, wenn man nur mal einen Schnupfen hat.
2: Man sollte seinen Mitarbeitern so weit vertrauen, dass derjenige einschätzen kann, ob er arbeitsfähig ist oder nicht für einen Tag.
5: Und ich denke auch, dass die Fehlzeiten noch höher sind. Dann bin ich wahrscheinlich 3, 4, 5 Tage krank. Macht für mich keinen Sinn.
0: So, finde ich auch. Jetzt ist das Problem, es ist nicht nur, dass man die Krankschreibung ab dem ersten Tag haben muss, sondern auch, dass man sich nicht mehr telefonisch krank schreiben soll. Und Monique hat ja gesagt, gestern viel Aufregung, natürlich auch beim Chef vom Unterfränkischen Hausärzteverband, Dr. Mohammad Ahmadi, der hat ja selbst eine Praxis bei uns im Landkreis Kitzingen in Mainstockheim.
6: Aus meiner Sicht ist das ein klares Eigentor der Politik und überhaupt nicht in der Realität umsetzbar. Und wer was Gegenteiliges behauptet, darf gerne in meiner Praxis in den Wintermonaten zum Praktikum kommen und sich einen Praxisalltag anschauen. Es ist nun mal nicht wie überall, wo sobald ein Politiker ärztlich sich vorstellt, ein roter Teppich ausgebreitet wird, damit er gar nicht mitbekommt, was in der realen Welt losgeht.
1: Das ist schon mal gut. Ja, das ist echt krass. Versuchen wir es mal aufzudröseln und vielleicht die Gemüter etwas runterzufahren. Also Krankschreibung AU ab erstem Tag soll im Gesetz verankert werden. Das ist schön und gut. Auf der anderen Seite kann aber nach wie vor jede Firma das selber für sich festlegen. Ja. Sprich, wenn es Tarifverträge gibt, ist

0: Das ist ja immer darin auch ein Punkt, der enthalten ist. Oder in Betriebsvereinbarungen ist ja auch oft das geklärt.
1: So, da kann der Chef quasi auch das Vertrauen in euch nochmal aussprechen. Ja?
0: Zum Beispiel. Und was jetzt die telefonische Krankschreibung angeht, da könnte man jetzt eine Lücke finden und sagen, lasst uns doch einen Videocall machen. Die Videosprechstunde mit dem Hausarzt.
1: Und dann geht's, weil nur Telefon abgesagt ist und nicht Video.
0: Im Moment ist nur Telefonkrankschreibung ein Riegel vorgeschoben oder soll vorgeschoben werden. Bei der Videokrankschreibung oder bei der Videosprechstunde nicht.
1: Die Frau ist schlau.
0: Wäre jetzt mal so eine Idee.
1: Die Frau ist schlau. Dann sollen sie sich halt so alte Webcams kaufen, wie wir früher mal hatten an den Computern.
0: Wer will mit Norovirus in eine Praxis gehen? Das will der Arzt nicht und das will ich als Patient nicht.
1: Und auch die da arbeiten, ja? Weil die fallen ja dann auch wieder aus für den Arzt. Also, weniger Aufregung an diesem Freitag.

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12: Guten Morgen, mein Franken. Hier ist das Charivari-Wetter. Ein böiger Nordwestwind weht uns um die Nase und dieser sorgt auch dafür, dass sich das Ganze jetzt nicht so furchtbar trocken und schlimm und so anfühlt. Ihr wisst, wovon ich rede, ne?
13: Den hätten wir letztes Wochenende mal gebraucht,
12: ja?
13: Den Wind.
12: Nee, der hat sich erst für diese Woche angemeldet. Hab den Termin erst jetzt klar machen können. 24 bis 26 Grad, Sonne und Wolken im Wechsel. Und im Moment messen wir 18 Grad in Höchberg, 18 Grad auch in Würzburg an der Talavera. Spannend natürlich, wie das Wochenende wird bei uns. Der Charivari-Wetter-Trend, Samstag, der morgige Tag, so ähnlich wie heute. Am Sonntag wird es ein Ticken kühler und das steigt auch das Schauerrisiko, sprich der ein oder andere Schauer könnte mal dabei sein. Und die Temperaturen gehen dann aber am Montag schon wieder rauf, nahe 30 Grad.
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15: Ich bin Christian Heider. Guten Morgen. Früher als üblich hat in Unterfranken die Getreideernte begonnen. Vor allem in den Abendstunden sind die Mähdrescher jetzt auf den Feldern unterwegs. Geerntet werden jetzt frühes Wintergetreide, Wintergerste sowie Winterraps. Bislang seien die Erträge nur knapp durchschnittlich, so das Amt für Ernährung, Landwirtschaft und Forsten. Aufgrund der starken Trockenheit und der Hitzewelle wurde die Ernte vorgezogen. So werden Ausfälle vermieden. Insgesamt sei die Ernte heutzutage meist rund 2 Wochen früher dran als noch vor 30 Jahren. Bunte Lichter, Fahrgeschäfte und ein Festzelt. Heute startet auf der Würzburger Talavera wieder das Kiliani-Volksfest.
16: 17 Tage lang verwandelt sich der Parkplatz in eine riesige Festwiese mit rund 80 Fahrgeschäften, Buden und Essensständen. 800.000 Besucher zieht das Fest jährlich an. In diesem Jahr gibt es auch ein paar Neuheiten. Eine Wildwasserbahn, ein Überschlagfahrgeschäft und ein brandneues Riesenrad. Außerdem gibt es ein buntes Festzeltprogramm mit zahlreichen Bands oder den beliebten Kiliani-Boxen. Für das Festbier müssen die Besucher dieses Jahr etwas tiefer in die Tasche greifen. Die Maß kostet 13,20 Euro. Katrin Haffinger, Nachrichtenredaktion.
15: In Würzburg sollen internationale Fachkräfte und Studierende künftig leichter Fuß fassen. Deshalb eröffnet die Stadt gemeinsam mit den Hochschulen heute ein Welcome Center am Marktplatz. Die neue Anlaufstelle bietet Hilfe beim Ankommen, beim Studium und Beruf und soll gleichzeitig mehr internationale Talente in die Region bringen. Kanzler Merz hat die geplante Änderung bei Krankschreibungen verteidigt. Per Telefon sollen die künftig nicht mehr möglich sein und man benötigt einen Attest ab dem ersten Krankheitstag. In der ARD sagte Merz, man kehre zurück zur Regelung von vor Corona und den Betrieben sei es überlassen, andere Regelungen zu vereinbaren. Der Kanzler fügte hinzu, es gelte nun, die hohen Krankenstände

0: runterzubringen. Der Hausärzteverband Unterfranken spricht, wie viele andere Ärztevertreter auch, von Irrsinn und fürchtet überfüllte Praxen.
1: Christian, vielen Dank. 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Hier ist der Charivari-Verkehrsservice. Vorsicht auf der A3 Würzburg Richtung Nürnberg zwischen Schlüsselfeld und Höchstadt Nord. Ein Spanngurt auf der Autobahn. Geblitzt wird auf der B19 Bernsfelden Richtung Euerhausen. In Kitzingen in der Glauberstraße, in Groß-Langheim am Ortsausgang Richtung Kitzingen. In Würzburg am Heuchelhof im Straßburger Ring und in Estenfeld in der Würzburger Straße. Hier steht immer noch der mobile Blitzanhänger. Jetzt seid ihr dran. Falls es noch mehr gibt, ruft an. 0800 30 80 700.
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4: Schönen Freitag euch, guten Morgen.
1: Morgen zusammen.

0: So klingt euer Freitagmorgen um 9:45 mit Robbie Williams hier bei Charivari. Und heute in einer Woche abends klingt er vielleicht so.
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2: Der spannendste Moment tatsächlich, wenn wir auf die Bühne gehen, in dem Fall jetzt Eibelstadt, waren wir noch nie. Und das ist für uns dann der erste Moment eigentlich, okay, wie reagieren die Leute auf uns? Und das ist eigentlich immer richtig schön zu sehen. Die ersten Lieder laufen und die Leute gehen mit, hören zu und irgendwann feiern einfach nur noch alle.
3: Auch wenn wir jetzt relativ früh mal anfangen, 18 Uhr auf einem Weinfest oder so, merkst du, dass diese Energie ankommt, dann ist die Tanzfläche immer sehr, sehr schnell, sehr, sehr gut gefüllt und dann ist es einfach ein richtig, richtig geiler Abend.
0: Also die sind Partygerannt und bei uns fangen sie um 19.30 Uhr an. Heute in der Woche ist der große Charivari-Abend auf dem Weinfest in Eibelstadt.
1: Wir freuen uns auf euch.
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13: Aktuell mit sommerlichen Aussichten, auch fürs Wochenende. Heute gibt es angenehme 24 bis 26 Grad bei uns in Mainfranken. Bisschen Wind gibt es dazu, ein paar Quellwolken. Morgen scheint häufig die Sonne. Die Temperaturen, die bewegen sich zwischen 27 und in Richtung Montag wieder bis 30 Grad.
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14: Ich bin Stefan Schütz. Der Straßenverkehr verbraucht weiter fast ausschließlich fossile Kraftstoffe. Das zeigen Zahlen des Statistischen Bundesamtes. Demnach in vielen im vergangenen Jahr gut 60% des Energieverbrauchs auf Diesel und knapp 38% auf Benzin. Strom spielte kaum eine Rolle. Insgesamt machte der Straßenverkehr rund 22% des gesamten deutschen Energieverbrauchs aus und verursachte gut ein Fünftel aller CO2-Emissionen. Europas Badegewässer sind wohl schlechter als gedacht. Das Recherchenetzwerk Korrektiv hat herausgefunden, dass die EU-Umweltagentur viele Krankheitserreger und chemische Schadstoffe nicht berücksichtigt hat. Betroffen sind demnach Badestellen unter anderem in Deutschland, Italien und Frankreich. Warnungen gibt es dort aber nicht. Die Behörde verteidigt sich, Grundlage für die Bewertung sei eine Richtlinie, die nur 2 Fäkalbakterien berücksichtige. Der Bayerische Richterverein fordert nach einem IT-Ausfall ein Notfallkonzept. Gestern war die Justiz stundenlang weder per Telefon noch per E-Mail erreichbar. Telefonanlagen und Mailserver von Gerichten, Staatsanwaltschaften und dem Justizministerium waren ausgefallen. Eine Sprecherin des Bayerischen Richtervereins sagte, eine digitale Justiz ohne belastbare Ausfallkonzepte sei nicht zukunftsfähig. Bei der Fußball-WM haben es zuletzt ins Achtelfinale geschafft, die Schweiz, Portugal und Spanien. Heute muss unter anderem

0: starke Verteidiger Argentinien gegen eines der Überraschungsteams ran, Fabian Schaffer berichtet.
1: Kap Verde zum ersten Mal überhaupt bei einer WM dabei, rang schon Europameister Spanien ein torlos Remis ab, kam gegen Uruguay zu einem weiteren Unentschieden und legt ein drittes gegen Saudi-Arabien nach. Ob Messi und Co. dem Märchen ein Ende setzen oder die nächste Sensation folgt, das entscheidet sich ab 0 Uhr unserer Zeit. Bereits ab 20 Uhr kämpfen Ägypten und Australien ums Weiterkommen und ab 3.30 Uhr in der Nacht heißt es Kolumbien gegen Ghana.
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3: Die Bundesregierung plant neue Regeln für Arbeitnehmer. Die telefonische Krankschreibung soll abgeschafft werden. Außerdem sollen Beschäftigte künftig schon am ersten Krankheitstag zum Hausarzt gehen müssen. Der Hausärzteverband in Unterfranken reagiert scharf und nennt die Pläne realitätsfern. Er warnt vor überfüllten Praxen, längeren Wartezeiten und zusätzlichen Infektionsrisiken. Der Deutsche Gewerkschaftsbund geht heute in Würzburg auf die Straße. Mit einem Aktionstag am Dominikanerplatz will er gegen den aus seiner Sicht drohenden Sozialabbau protestieren. Darüber verhandelt aktuell die Bundesregierung. Kritisiert werden unter anderem Diskussionen über Rentenkürzungen und eine Rente mit 70. Von 14 bis 17 Uhr soll außerdem über die Folgen für Beschäftigte informiert werden.
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4: Aktuell um gleich 9:45 keine größeren Störungsmeldungen, aber Achtung, Fuß runter vom Gas, wenn ihr unterwegs seid auf der B19 Bernsfelden Richtung Euerhausen steht eine Messstelle. In Großlangenheim, Ortsausgang Richtung Kitzingen wird geblitzt, in Kitzingen in der Glauberstraße und in Estenfeld in der Würzburger Straße. Staus und Blitzer könnt ihr jederzeit kostenfrei durchgeben unter 0800 30 80 700. Gute Fahrt.
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4: Schönen Freitag euch.

Bryan Adams und Everything I Do hier bei Charivari an diesem Freitag, an dem wir uns alle freuen, denn Kiliani startet und das Wetter könnte nicht besser sein. 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

0: Orgel Shari und The Good Heart hier bei Charivari. Ihr müsst nicht mehr anrufen für die Kiliani-Bummelpässe. Die hat der Bernhard aus Eisingen abgestaubt. Aber wenn ihr sagt, ich könnte die so gut gebrauchen, um kurz nach vier gibt es hier heute Nachmittag bei Bernd Heißel die nächste Gelegenheit.
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16: Und da wird's sommerlich auch heute wieder und nicht allzu warm. So haben wir das gerne, wenn die Hitze nicht so überhand nimmt. Angenehme 24 bis 26 Grad gibt's heute. Viel Sonnenschein, paar harmlose Quellwolken, bisschen Wind. In der Nacht ist es nur leicht bewölkt bei 13 bis 9 Grad. Morgen scheint neben lockeren Wolken häufig mal die Sonne. Zum Sonntag gibt's auch ein paar Schauer. Die Temperaturen bewegen sich zwischen 27 und in Richtung Montag bis 30 Grad.
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16: Aktuell ohne Störungsmeldungen, um kurz nach 10:30, aber Vorsicht, Fuß runter vom Gas auf der B19 Bernsfelden Richtung Euerhausen. In Kitzingen in der Glauberstraße wird geblitzt und Estenfeld in der Würzburger Straße. Wenn ihr noch was seht, einfach anrufen 0800 30 80 700.

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1: Ja, ganz klar ist ab heute natürlich Volksfeststimmung angesagt. Das Kiliani startet offiziell. Ab 15 Uhr beginnt der Betrieb auf der Talavera und um 18 Uhr gibt es den offiziellen Kiliani-Festbieranstich im Festzelt mit Martin Heilig, unserem OB, und der Albachtal-Express spielt. Denkt dran, heute Abend bei hoffentlich klarem Himmel gibt es um 22:30 auch das große bunte Eröffnungsfeuerwerk. In Northeim steigen die Hoftage. Da gibt es leckere Köstlichkeiten überall im Ort. Das Familienweingut Johannes Nickel ist am Start. Es gibt leckere Köstlichkeiten und auch sizilianische Spezialitäten to go vom Ristorante Amuni. Also da ist richtig viel los in Northeim und zwar das ganze Wochenende über. Da lohnt sich ein Ausflug. In Escherndorf ist das Sommerfest von 70 Jahre Camping Escherndorf. Da geht's heute ab 17 Uhr los. Um 19 Uhr spielen Horch. Von Schlager bis Rock ist da alles dabei. Da könnt ihr in das Wochenende hineintanzen. Das könnt ihr auch in Tüngersheim bei der Rock- und Tanznacht mit Fun Music. Tanzen bis zum Umfallen steht hier in der Ankündigung. Ist bestimmt das Richtige für euch. Wenn ihr es lieber ein bisschen gemütlicher wollt,

In Würzburg gibt es natürlich auch noch an diesem Wochenende das Hofgartenweinfest. Wirklich der Klassiker rund um die Residenz mit einem neuen Veranstalter dieses Jahr. Es schafft Raum für Begegnungen und natürlich Zeit zum Schöppeln. Und Musik gibt's von MS Junior heute. Viele, viele weitere Tipps für Dinge, die ihr heute unternehmen könnt, gibt's natürlich auch auf meinscharivari.de in unseren Wochenendtipps.

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2: Aktuell mit Temperaturen schon überall über der 20-Grad-Marke. Es wird ein angenehmer Sommertag. 24 bis 26 Grad erreichen wir. Bisschen Nordwestwind gibt es. Harmlose Quellwolken. Es bleibt trocken. In der Nacht ist es dann leicht bewölkt. Bei 13 bis 9 Grad kann man gut durchatmen. Morgen scheint dann sehr, sehr häufig die Sonne. In Richtung Sonntag gibt es dann ein paar mehr Wolken. Auch mal einzelne Schauer. Aber es wird insgesamt sommerlich und auch warm. Bei Nachmittagswerten um 27, Richtung Montag wieder bei bis zu 30 Grad.
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3: Ich bin Fabian Schaffer. Unionsfraktionschef Spahn verteidigt die geplanten Verschärfungen bei Krankschreibungen. Union und SPD wollen, dass sich Arbeitnehmer nicht mehr telefonisch krankschreiben lassen können. Außerdem soll schon ab dem ersten Krankheitstag ein Attest vorgelegt werden müssen. Spahn sagte der ARD, Deutschland habe im EU-Vergleich deutlich mehr Krankentage und viele kennen die sogenannte Bettkantenentscheidung, besonders montags und freitags. Bayern zieht weiterhin mehr Menschen an, als es verliert, aber deutlich weniger als noch im Vorjahr. Laut Bayerischem Landesamt für Statistik lag der sogenannte Wanderungsgewinn bei rund 31.000 Personen. Das ist weit weniger als die gut 77.000 aus dem Vorjahr. Der größte Teil der Zuwanderer kam aus dem Ausland, vor allem aus Asien, mit einem Anteil von fast 70%. Die Mieten in den 40 größten deutschen Städten sind binnen 10 Jahren drastisch gestiegen. Im Durchschnitt um gut 50%, so der Gewerkschaftsbund. Uli Reitinger berichtet.
4: In München liegt die Durchschnittsmiete aktuell bei 23,36 Euro pro Quadratmeter. Das ist mit Abstand der unrühmliche Spitzenplatz. In Rostock liegt der Quadratmeterpreis zwar noch bei vergleichsweise bescheidenen 11 Euro. Rostock steht aber ganz oben, wenn es um die Steigerung in den letzten 10 Jahren geht. Plus 83%. Die Bundesregierung will eine staatliche Wohnungsbaugesellschaft gründen, um bezahlbaren Wohnraum zu schaffen.
3: Die kriselnde Autoindustrie will und muss sparen, aber gegen den verschärften Sparkurs protestieren heute tausende Mercedes-Benz-Beschäftigte nach einem Aufruf der IG Metall. Zwei Gründe, rund 90.000 Mitarbeiterinnen und Mitarbeiter bekommen ihre tarifliche Sonderzahlung nicht wie erwartet im Juli. Sie wird auf nächstes Jahr verschoben. Im Gespräch ist zudem eine längere Arbeitszeit ohne Lohnausgleich. Fußball-Bundestrainer Julian Nagelsmann soll in Kürze seinen Rücktritt erklären. Der 38-Jährige soll nach der Krisensitzung beim DFB zu dieser Entscheidung gekommen sein, berichten Sky und Bild. Nagelsmann war mit der DFB-Auswahl bereits im 16. Finale der WM an Außenseiter Paraguay gescheitert.
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5: Bus- und Bahnfahren wird in der Region ab August teurer. Der Verkehrsverbund Nahverkehr Mainfranken erhöht die Ticketpreise um knapp 5%. In Würzburg kostet die Einzelfahrt für Erwachsene dann 20 Cent mehr und auch die 6er-Karte wird teurer. Eine Fahrt von Volkach nach Kitzingen oder von Schweinfurt nach Bad Kissingen steigt im Preis von 7,30 Euro auf 7,70 Euro. Der NVM begründet die Erhöhung mit gestiegenen Kosten und dem Ziel, das Nahverkehrsangebot zu sichern und auszubauen. In Urspringen ist in der Nacht nach einem 11-Jährigen gesucht worden. Er ist aber wohlbehalten aufgetaucht. Der Junge hatte nach einem Streit gestern Nachmittag sein Elternhaus verlassen. Die Mutter hatte ihn am Abend dann nochmal im Ortsgebiet gesehen, da ist er aber davongeradelt. Daraufhin begann eine Suchaktion. Die Polizei konnte den Jungen schließlich um 2 Uhr nachts in Birkenfeld aufgreifen.
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2: 2:50, Achtung auf der A7, Ulm Richtung Würzburg zwischen Markt Breit und Kitzingen liegt ein totes Reh auf der Fahrbahn. Es wird geblitzt auf der B19 Bernsfelden Richtung Euerhausen, Estenfels in der Würzburger Straße und Kitzingen in der Glauber Straße. Wenn ihr noch was seht, einfach anrufen 0800 30 80 700.
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2: Schönen Freitag.

0: Jennifer Rush und The Power of Love hier bei Charivari am Freitag, wo wir immer noch das Ausscheiden der deutschen Fußballnationalmannschaft im 16. Finale bei der Fußball-Weltmeisterschaft verdauen. Ja, und viele haben es gefordert, dass Julian Nagelsmann als Trainer zurücktreten soll. Jetzt ist es wohl fest, Sky und Bild berichten übereinstimmend, dass Julian Nagelsmann das Handtuch werfen wird. Wie findet ihr das?
1: Ich finde es sehr gut, dass er zurückgetreten ist. Ich glaube, wir brauchen mal ein bisschen frischen Wind auf der Trainerbank.
2: Ja, das war die richtige Entscheidung, es war überfällig.
3: Ich finde es perfekt. Also das war die beste Möglichkeit für ihn, nochmal sauber aus der Sache zu kommen.
0: Ja, sauber kommt er da raus und natürlich auch nicht arm. Angeblich gibt es 7 Millionen Euro Abfindung für den Rücktritt. Ist ja ganz ordentlich. Aber jetzt geht es natürlich darum, wer könnte Nachfolger werden? Ihr habt da einen Favoriten.
3: Naja, ist doch schon groß im Gespräch. Klopp.
4: Ich glaube Klopp, weil ich glaube auch, er ist der perfekte Mann dafür. Er hat ein ziemlich gutes Profil, ist ja ziemlich beliebt.
1: Ich glaube, da waren ja auch schon ein paar Gerüchte. Vielleicht könnte ich mir vorstellen, Jürgen Klopp.
2: Er ist international aufgestellt, ist verbunden und ich glaube, er ist der richtige Mann dafür.
0: Ja, nein, hat Klopp ja in den letzten Tagen nie gesagt, wenn er darauf angesprochen wurde. Ob er es aber macht, ich habe mal recherchiert, was Jürgen Klopp aktuell so verdient. Allein mit seiner Tätigkeit bei Red Bull als dortiger Fußballchef sind es, glaube ich, 15 Millionen Euro pro Jahr. Und Julian Nagelsmann hat, das habe ich auch mal nachgeguckt, wohl nur 5 Millionen pro Jahr für die Tätigkeit als Nationaltrainer bekommen. Weiß nicht, ob Kloppo sich dazu herablässt, geldmäßig. Wir werden es bald herausfinden. Hier auf Charivari jetzt für euch Queen und das Crazy Little Thing Called Love. Einen schönen Freitag euch.

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15: Aktuell um 11:30 mit Werten um die 20 Grad hier in Würzburg gemessen am Marktplatz. Bei euch in Kitzingen sind es knapp 22 und es geht hoch auf angenehme 24 bis 26 Grad im Laufe dieses Freitags. In der Nacht dann leicht bewölkt, 13 bis 9 Grad die Tiefsttemperaturen. Morgen kommt die Sonne wieder raus mit bis zu 27. In Richtung Montag steigen die Werte wieder auf bis zu 30 Grad. Zum Sonntag kann es ein paar kleine Schauer geben, aber insgesamt bleibt es sommerlich.
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15: Wir schauen auf die Straßen. Aktuell keine Störungsmeldungen, aber Blitze. Einmal in Estenfeld-Würzburger Straße, in Heidingsfeld in der Eisenbahnstraße und Kitzingen-Glauber Straße. Außerdem in Karlstadt, Lasermessing in der Arnsteiner Straße. Wenn ihr noch was seht, einfach anrufen 0800 30 80 700. Das ist unsere kostenfreie Charivari-Verkehrshotline. Ihr könnt uns natürlich auch sehr gerne eine WhatsApp schicken, auch als Sprachnachricht. Die Nummer gibt's auf meincharivari.de für euch.
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Stevie Wonder und der Part-Time-Lover hier am Freitag bei Charivari. Wir müssen uns nicht nur von dem Aus der deutschen Nationalmannschaft bei der Fußball-Weltmeisterschaft erholen. Nein, wir müssen uns auch von den Nachrichten gestern erholen. Die Koalition hat ja verkündet, was sie da alles an Gesetzeserneuerungen rausbringen möchte. Noch ist es nicht beschlossen, noch nicht in Stein gemeißelt. Aber der Wunsch ist es, dass alle ab dem ersten Krankheitstag eine AU, eine Arbeitsunfähigkeitsbescheinigung vom Arzt brauchen. Mittlerweile, momentan war es ja noch so, oder ist es noch so, dass per Gesetz es erst ab dem Tag 4 möglich ist oder nötig ist. Alle anderen können im Betrieb das natürlich auch anders entscheiden. Es gibt durchaus Menschen, die jetzt

0: auch schon ab dem ersten Tag eine AU brauchen. Generell ist das aber die Minderheit. Und das andere ist, die Krankschreibung per Telefon fällt weg. Ich muss sagen, ich habe die im Winter auch mal genutzt. Ich hatte Fieber, ich habe gehustet, es ging mir richtig mies. Ich habe beim Arzt angerufen und er hat mich dann für 3 Tage bis zum Wochenende krankgeschrieben, bis es wieder besser ging. Aber diese Möglichkeit gibt es jetzt nicht. Wir haben mit Dr. Mohamed Ahmadi vom Unterfränkischen Hausärzteverband gesprochen und auch der sieht die Situation kritisch.
1: Daher ist diese Neuregelung teilweise nach einem Wochenende in den Wintermonaten mit 80 bis 90 Telefonanrufen in der Praxis für Patienten, die sich ab jetzt, ab dem ersten Tag krankschreiben müssen, überhaupt nicht realisierbar.
0: Ja, es wird voll werden in den Praxen, sein Appell.
1: Aus meiner Sicht ist das ein klares Eigentor der Politik und überhaupt nicht in der Realität umsetzbar. Und wer was Gegenteiliges behauptet, darf gerne in meiner Praxis in den Wintermonaten zum Praktikum kommen und sich einen Praxisalltag anschauen. Es ist nun mal nicht wie überall, wo sobald ein Politiker ärztlich sich vorstellt, ein roter Teppich ausgebreitet wird, damit er gar nicht mitbekommt, was in der realen Welt losgeht.
0: Ja, das die ersten Reaktionen vom Unterfränkischen Hausärzteverband. Der Deutsche Hausärzteverband hat sich ganz ähnlich geäußert. Viele, viele sagen, das geht so eigentlich nicht, wie es letztendlich realisiert wird. Das werden wir mitbekommen in den nächsten Tagen, Wochen und Monaten. Solange warten wir ab und bleiben hoffentlich einfach mal gesund. Hier ist George Harrison auf Charivari. 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
6: Aktuell mit Werten über der 20-Grad-Marke und bis 26 kriegen wir heute. Es wird also einfach mild, sommerlich, sonnig. Ein paar harmlose Wolken sind am Himmel, trocken soll es bleiben. In der Nacht bei 13 bis 9 Grad. Morgen gibt es wieder viel Sonnenschein. Erst am Sonntag gibt es auch ein paar Schauer dazwischen bei bis zu 27 und am Montag bei bis zu 30 Grad wieder.
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7: Ich bin Fabian Schaffer. Das Thema hat gestern schon für viel Unmut gesorgt und auch heute reißen die Diskussionen um die Reformpläne der Bundesregierung nicht ab. Auch deswegen, weil immer mehr Widersprüche bei den Verschärfungen in Sachen Krankschreibungen auftreten. Uli Reitinger berichtet, welche.
8: Die Pläne sind noch nicht wirklich ausgegoren, denn Kanzler Merz sagt, Erkrankte müssen nicht am ersten Tag in die Arztpraxis, sie müssen nur vom ersten Tag an eine Arbeitsunfähigkeitsbescheinigung haben. Aber wie soll das gehen, wenn die telefonische Krankschreibung nicht mehr erlaubt ist?
7: Verdi hat für heute zu bundesweiten Warnstreiks im Handel aufgerufen. Tausende Beschäftigte sollen die Arbeit niederlegen. In mehreren Städten sind Streikkundgebungen geplant. Die Gewerkschaft fordert 7% mehr Lohn. Der Handelsverband sieht den Streiks gelassen entgegen und erwartet keine spürbaren Auswirkungen für Kunden. 85% der Menschen in Deutschland wollen, dass Europa seine Wirtschaft weniger von den USA und China abhängig macht. In einer Seaway-Umfrage sprechen sich die Befragten mehrheitlich dafür aus, Handelsbeziehungen auf mehr Partnerländer zu verteilen, vor allem bei Energie, Medikamenten und Rüstung. Aber sobald mehr Unabhängigkeit auch mehr Kosten bedeutet, fällt die Zustimmung deutlich geringer aus. In Nürnberg fahren seit dem Morgen wieder die ersten Straßenbahnen. In der Innenstadt wurde der Betrieb probeweise wieder aufgenommen. Die Hitze hatte dort die Füllmasse zwischen Schiene und Straße weich wie Kaugummi werden lassen. Die Bahnen standen seitdem still. Bis alle Strecken gereinigt und damit wieder befahrbar sind, dürften noch einige Tage vergehen. Julian Nagelsmann tritt wohl als Bundestrainer der Fußballnationalmannschaft zurück. Das berichten mehrere Medien. Das DFB-Team war unter Nagelsmann bereits im 16. Finale der WM gegen Underdog Paraguay ausgeschieden. Gestern gab es dann ein Treffen mit der DFB-Spitze. Nagelsmann soll den Berichten nach eine Abfindung von geschätzt 7 Millionen Euro bekommen.
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9: Kaum ist die Hitzewelle vorbei, laufen in Unterfranken schon die Mähdrescher. Die Trockenheit der letzten Wochen hat dafür gesorgt, dass die Getreideernte vorgezogen wurde. Die Landwirte ernten derzeit Wintergerste und Winterraps. Die Erträge fallen bislang aber nur etwa durchschnittlich aus, so das Amt für Ernährung, Landwirtschaft und Forsten. Tödlicher Arbeitsunfall in Ochsenfurt. Ein 48-Jähriger ist am Mittwochnachmittag nahe dem Bahnhof von einem Zug erfasst und getötet worden. Der Mitarbeiter einer Gartenbaufirma war an der Bahnstrecke mit Mäharbeiten beschäftigt. Warum er das Warnsignal vor dem herannahenden Zug offenbar nicht bemerkte, ist noch unklar.
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6: 12:03. Wir schauen auf die Straßen und momentan hängt mein System. Da haben wir es. Auf der A7 Würzburg Richtung Ulm zwischen Gollhofen und Uffenheim liegt ein Kennzeichen auf der rechten Spur. Bitte Vorsicht. Geblitzt wird Estenfeld-Würzburger Straße und in Heidingsfeld in der Eisenbahnstraße. Wenn ihr noch was seht, einfach anrufen 0800 30 80 700.
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0: A Flock of Seagulls und I Ran hier bei Charivari. Das Wetter wird gut zum Wochenende, endlich unter 30 Grad, ja unter 40 Grad muss man eigentlich sagen. Perfekt, um mal was anderes zu machen, außer ins Schwimmbad zu gehen. Sina Krohn aus dem Charivari-Team hat die Tipps für den Samstag.
1: Schnäppchenjäger stehen vor der Qual der Wahl. In Oettingen gibt es den Kuckuckmarkt. Das ist einerseits ein Trödelmarkt und andererseits aber auch ein Ort der Begegnung mit viel Action. Denn zwischen den Flohmarktständen gibt es Musik, Kunsthandwerk und auch Stände der örtlichen Vereine. In Sackenbach und Eisingen ist außerdem Straßenflohmarkt im gesamten Ortsgebiet. Und in Heidingsfeld öffnen Anwohner ihre Grundstücke und Höfe, um Trödel zu präsentieren. Für die Weinfans öffnet natürlich nochmal das Hofgartenweinfest an der Residenz. Und außerdem könnt ihr in Obereisenheim beim Straßenweinfest Höllentage schöppeln. Auch in Rödelsee beim Schlossweinfest. Für die Musikliebhaber lohnt sich ein Ausflug nach Karlstadt. Dort könnt ihr Musik in historischen Häusern und Höfen erleben. Im ehemaligen Pumpenhaus im Stadtteil Rohrbach spielt die Marion und Sobo Band.
0: Ja, und wenn das zu schnell ging, all das und vieles mehr könnt ihr nochmal nachlesen auf meincharivari.de in unseren Wochenendtipps. Da haben wir für heute Samstag und den Sonntag jede Menge für euch rausgesucht, was ihr unternehmen könntet.

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11: Knapp 23 Grad sind es am Stift Haug in Würzburg, knapp 24 bei euch in Gaukönigshofen im Landkreis und bis 26 kriegen wir heute. Es wird ein angenehmer Tag mit Sonnenschein, leichtem Wind.

0: paar harmlosen Quellwolken. In der Nacht dann bei 13 bis 10 Grad wird es auch angenehm. Morgen gehen die Werte wieder hoch auf bis zu 27 Grad. Die Sonne kommt raus und auch am Sonntag wird es freundlich. Vielleicht gibt es dann ein paar Schauer, aber die Werte bleiben oben. Am Montag gibt es bis zu 30 Grad wieder bei uns in Mainfranken.
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2: Mit Schari Golla. Kaum ist die Hitzewelle vorbei, laufen in Unterfranken schon die Mähdrescher. Die Trockenheit der letzten Wochen hat dafür gesorgt, dass die Getreideernte vorgezogen wurde. Die Landwirte ernten derzeit Wintergerste und Winterraps. Die Erträge fallen bislang nur etwa durchschnittlich aus. So das Amt für Ernährung, Landwirtschaft und Forsten auf Anfrage. Außerdem macht die hohe Brandgefahr den Landwirten ebenfalls zu schaffen. Durch die warm gelaufenen Erntefahrzeuge können nämlich auch schnell Brände entstehen. Tüngersheim versucht am Sonntag zum zweiten Mal einen neuen Bürgermeister zu finden. Bei der Wahl im März hatte der Kandidat der Freien Wähler zwar gewonnen, wenige Tage später aber seinen Verzicht auf das Amt erklärt.
3: In dem Weinort führt daher seit Anfang Mai die zweite Bürgermeisterin Karin Häusner die Amtsgeschäfte. Die Grünen-Politikerin bewirbt sich gleichzeitig erneut um das Amt als Bürgermeisterin. Im März hatte sie sich geschlagen geben müssen. Zweiter Kandidat ist Marcel Walter, der neu für die CSU ins Rennen geht. Der Rottendorfer hatte im März knapp die Bürgermeisterwahl in Uettingen verloren. Jetzt nimmt er einen neuen Anlauf in Tüngersheim. Knapp 2200 Bürgerinnen und Bürger dürfen in dem Weinort wählen. Katrin Haffinger, Nachrichtenredaktion.
2: In Würzburg sollen internationale Fachkräfte und Studierende künftig leichter Fuß fassen. Deshalb eröffnet die Stadt gemeinsam mit den Hochschulen heute ein Welcome Center am Marktplatz. Die neue Anlaufstelle bietet Hilfe beim Ankommen, beim Studium und Beruf und soll gleichzeitig mehr internationale Talente in die Region holen. Das Kapitel ist offiziell beendet. Julian Nagelsmann ist als Bundestrainer der Fußballnationalmannschaft zurückgetreten. Das hat der DFB bestätigt. Sein bestehender Vertrag wird mit sofortiger Wirkung aufgelöst. Gleichzeitig bestätigt der Verband aber auch, dass er mit Blick auf eine neue Besetzung auch Gespräche mit Jürgen Klopp führen will.
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0: Es ist 1:02. Wir schauen auf die Straßen. Da aktuell auf der A3 Würzburg Richtung Frankfurt bei Kist an der Überleitung zur A81 Richtung Heilbronn. Eine ungesicherte Unfallstelle, bitte Vorsicht. A7 Würzburg Richtung Ulm zwischen Gollhofen und Uffenheim liegt ein Kennzeichen immer noch auf der rechten Spur. Da bitte ein bisschen vorsichtiger fahren. Aktuell im Stadtverkehr Würzburg Wartezeiten und Behinderungen rund um den Berliner Ring. So um die 10 Minuten dauert es da momentan länger. Geblitzt wird in Estenfeld Würzburger Straße, das ist der Blitzanhänger, und Würzburg-Heidingsfeld in der Eisenbahnstraße. Wenn ihr noch was seht, einfach anrufen 0800 30 80 700.
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Everything But The Girl hier bei Charivari an diesem Freitag, an dem wir jetzt schon den Countdown runterzählen können. 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
4: Aktuell mit Temperaturen um die 23 Grad in der Würzburger Innenstadt, 24 sind es bei euch in Kitzingen und in Richtung Nachmittag kann es auch mal auf 26, 27 hochgehen. Ein schöner Sommertag mit harmlosen Quellwolken. Bisschen windig ist es in der Nacht, 13 bis 10 Grad. Da kann man durchlüften. Morgen kommt die Sonne wieder raus. Bei bis zu 27 Grad wird es warm. Am Sonntag kann es ein paar Schauer geben. Am Montag steigen die Werte auf bis zu 30 Grad an.
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5: Ich bin Fabian Schaffer. Die Amtszeit von Julian Nagelsmann als Bundestrainer der deutschen Fußballnationalmannschaft ist vorbei. Das hat der DFB mitgeteilt. Der 38-Jährige ist wenige Tage nach dem deutschen WM-Aus nun zurückgetreten. Der DFB bestätigte, dass er nun Verhandlungen mit Jürgen Klopp als möglichem Nachfolger führen will. Das Echo auf die Pläne der Bundesregierung zu Krankschreibungen fällt zum Teil auch kritisch aus. Geplant ist, die telefonische Krankschreibung abzuschaffen und eine Attestpflicht ab dem ersten Krankheitstag einzuführen. Kassenärztechef Gassen warnte gegenüber der Bild, mindestens 30 Millionen zusätzliche Praxisbesuche pro Jahr drohen. Das wären täglich 115.000 Patienten extra. Draußen ist es warm und immer mal wieder regnerisch, optimale Bedingungen also für Stechmücken. Experten rechnen deshalb mit einem Anstieg der Population. Besonders Gartenbesitzer sollten jetzt mögliche Brutstätten im Blick behalten. Thomas Bleskin berichtet.
6: Während die heimische Hausmücke vor allem größere Wasseransammlungen nutzt, reichen der asiatischen Tigermücke schon kleinste Pfützen in Blumentopfuntersetzern oder Vogeltränken. Das Leibniz-Zentrum für Agrarlandschaftsforschung rät deshalb, Regentonnen abzudecken und stehendes Wasser regelmäßig zu entfernen. Nach Einschätzung der Experten könnten die aktuellen Temperaturen außerdem die Ausbreitung des West-Nil-Virus begünstigen, das in Deutschland bereits vorkommt.
5: Die Straßen in Richtung Süden sowie zur Nord- und Ostsee werden ab heute wieder voll. In mehreren Bundesländern beginnen nämlich die Sommerferien. In Niedersachsen und Bremen hat es gestern schon Zeugnisse gegeben. Heute ist unter anderem in Schleswig-Holstein letzter Schultag. Der ADAC rät dazu, entweder spätabends oder frühmorgens in den Urlaub zu starten. In Bayern haben im vergangenen Jahr knapp 58.700 Paare standesamtlich geheiratet. Etwa genauso viele wie 2024, aber deutlich weniger als noch 2022. Damals gab es mehr als 65.000 Hochzeiten. Männer waren bei der ersten Heirat im Schnitt fast 35 Jahre alt, Frauen rund 32 Jahre. Das hat das Landesamt für Statistik mitgeteilt.
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7: Protest gegen Rentenkürzungen und Sozialabbau. Dazu ruft der Deutsche Gewerkschaftsbund heute in Würzburg auf. Am Dominikanerplatz informiert der DGB von 14 bis 17 Uhr über die aktuellen politischen Pläne der Bundesregierung und deren möglichen Auswirkungen auf Arbeitnehmer. Außerdem soll es um die Situation in den Betrieben gehen. In Urspringen ist in der Nacht nach einem 11-Jährigen gesucht worden. Er ist aber wohlbehalten wieder aufgetaucht. Der Junge hatte nach einem Streit gestern Nachmittag sein Elternhaus verlassen. Die Mutter hat ihn am Abend nochmal im Ortsgebiet gesehen, da ist er aber davon geradelt. Daraufhin begann eine Suchaktion. Die Polizei konnte ihn schließlich um 2 Uhr nachts in Birkenfeld aufgreifen.
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4: 3:01, wir schauen auf die Straßenachtung auf der A7 Würzburg Richtung Ulm. Zwischen Gollhofen und Uffenheim liegt ein Kennzeichen auf der rechten Spur. Es wird geblitzt, Estenfeld in der Würzburger Straße und in Heidingsfeld in der Eisenbahnstraße. Wenn ihr noch was seht, gebt uns gern Bescheid, telefonisch kostenfrei unter 0800 30 80 700 oder schickt uns gerne WhatsApp, gerne auch als Sprachnachricht. Die Nummer gibt's auf meincharivari.de.
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4: Und jetzt Phil Collins hier auf Charivari. Hier ist Two Hearts. Ich wünsche euch einen schönen Freitagnachmittag.

0: 80er Klassiker von Madonna hier bei Charivari, the Queen of Pop. Ja, und sie ist noch lange nicht im Ruhestand, denn heute ist das neue Madonna-Album erschienen. Nach 7 Jahren Pause ein neues Album. Man sollte sich Zeit nehmen, das Ganze ungestört von vorne bis hinten anzuhören. Das wünscht sich Madonna jedenfalls von uns.
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0: Das Album, das heute erschienen ist, heißt Confessions 2 und ist nach gut 20 Jahren die Fortsetzung ihres Erfolgsalbums Confession on a Dance Floor. Die erste Single ist das Duett Bring Your Love mit Sabrina Carpenter. Hören wir mal rein, was das Album sonst noch so zu bieten hat. Madonna will uns zum Tanzen bringen.

Also da kommt man schon so ein bisschen ins Hüfteschwingen, muss ich sagen. Aber es sind auch ein paar ruhige Töne drauf auf dem Album. Unter anderem ein Duett mit ihrer Tochter. Ja, Lourdes heißt die. Und das ist auch ganz schön und ganz eindringlich. Hört's euch mal an. Confession 2 ist nach gut 20 Jahren die Fortsetzung ihres Albums Confession on a Dance Floor. Kommt heute raus. Parallel heiratet die neue Queen of Pop Taylor Swift übrigens heute in New York City. Aber ob die auch mit 67 noch so coole Alben rausbringt, ich weiß es nicht. Hier sind Savage Moon auf Charivari. 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
9: Sommerliches Wetter an diesem Freitag bei uns in Mainfranken. Bisschen Wind weht, die Sonne scheint, paar harmlose Quellwolken sind am Himmel. Trocken bleibt es aber. Bei 24 bis 26 Grad wird es angenehm mild in der Nacht, 13 bis 10 Grad. Morgen dann Sonnenschein und bis 27 Grad. Perfektes Ausflugswetter in Mainfranken. Am Sonntag kommen ein paar Regenwolken dazu. Kann es mal einen Schauer geben. In Richtung Montag steigen die Werte sogar wieder an auf bis zu 30 Grad.
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9: Achtung auf der A3 Würzburg Richtung Nürnberg zwischen Randersacker und dem Kreuz Bibelried liegt eine Anti-Rutschmatte auf der Fahrbahn. A3 Nürnberg Richtung Würzburg zwischen Geiselwind und Wiesentheid, hier liegt eine Metallstange. A3 Frankfurt Richtung Würzburg zwischen Wertham und Helmstadt, Achtung, ein PKW blockiert den Standstreifen. Und auf der A7 Würzburg Richtung Ulm zwischen Gollhofen und Uffenheim-Langensteinach liegt ein Kennzeichen auf der rechten Spur. Eine Menge Zeug liegt da auf den Straßen, bitte ein bisschen vorsichtiger fahren, egal wo ihr unterwegs seid. Im Stadtverkehr Würzburg gibt es leichte Behinderungen rund um den Berliner Ring, wenn ihr da Martin-Luther-Straße aus der Richtung kommt. Geblitzt wird in Estenfeld in der Würzburger Straße und Heidingsfeld in der Eisenbahnstraße. Seht ihr noch was? Dann ruft uns gerne an, kostenfrei unter 0800 30 80 700.

0: Vanessa Williams hier bei Charivari. Save the best for last. Einen schönen Nachmittag wünsche ich euch. Ja, was macht ihr noch? Geht ihr vielleicht shoppen? Habt ihr Bargeld bei der Bank abgehoben oder verlasst ihr euch auf eure Karte oder euer Handy? Digital bezahlen nimmt ja immer mehr zu, auch bei uns in Mainfranken. Viele beschweren sich aber, es gäbe viel zu wenig Möglichkeiten, digital zu bezahlen. In Schweden ist das anders. Da zahlt man seit Jahren fast alles nur noch mit Plastik und eben nicht mehr mit Kleingeld. Aber Schweden schwenkt jetzt um, denn die digitalen Zahlungsmöglichkeiten sind zu unsicher und da gab es wohl schon einige Hackerangriffe. Deswegen sagt die schwedische Regierung, ihr solltet immer Bargeld so in Höhe von etwa 90 Euro parat haben. Was findet ihr eigentlich besser, bar oder digital?
1: Kleinere Beträge zahle ich bar, größere digital.
2: Ich zahle ausschließlich mit Karte, also gar kein Bargeld. Ist einfach schön unkompliziert, ich muss nicht nachzählen. Ich habe direkt einen Überblick, was ich ausgegeben habe.
3: Bar, weil ich dann mehr den Überblick habe, wie viel ich schon ausgegeben habe. Aber es wird auch mehr und mehr zur Gewohnheit bei mir, dass man mit Karte zahlt.
4: Wenn möglich zu 100% Bargeld. Ich habe auch Kreditkarten, aber das benutze ich nur bei Buchungen. So hier im Handel. Nur Bargeld, weil es einfach sicherer ist. Bargeld ist immer sicherer als eine Karte.
5: Beides.
6: Meist digital, zwecks Faulheit.
0: Ich habe immer beides dabei. Da fühle ich mich eigentlich sicherer, ganz ohne Bargeld. Ja, da weiß ich auch nicht. Da fühle ich mich einfach unwohl. Schreibt uns gerne WhatsApp, wie ihr das seht und genießt jetzt euren Nachmittag.

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1: Ja, und das sieht gut aus an diesem Freitag. Das heißt, der Auftakt zum Wochenende steht schon mal ganz stabil. Wir messen im Moment 24 Grad in Würzburg, zum Beispiel an der Uniklinik. Und bei euch in Walzell im Landkreis Mainz-Spessart sind es 23. Damit erstmal noch nicht ganz so heiß. Heute Nacht sogar recht frisch, 13 bis 9 Grad nämlich. Morgen haben wir es dann aber wieder schön sonnig am Samstag. Am Sonntag sind auch mal ein paar Schauer unterwegs. Und die nächste Woche beginnt dann auch wechselhaft. Aber die Temperaturen gehen nach oben. Wir liegen wieder im Bereich bei bis zu 30 Grad.
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2: Ich bin Fabian Schaffer. Julian Nagelsmann ist nicht länger Trainer der Fußballnationalmannschaft. Wenige Tage nach dem Aus im WM-16-Finale gegen Paraguay gehen er und der DFB getrennte Wege. Jürgen Klopp soll sein Nachfolger werden, Thomas Thunfeld berichtet.
3: Vor allem Völler und Nagelsmann standen sich sehr nah. Der Sportdirektor hatte sich sogar noch nach der blamablen Niederlage gegen Paraguay hinter den Bundestrainer gestellt. Vielleicht heißen die neuen Hoffnungsträger Jürgen Klopp und Bastian Schweinsteiger. Beide können sich vorstellen, eine Rolle zu spielen, wenn es darum geht, die Ruinen des deutschen Fußballs wegzuräumen und was Neues aufzubauen.
2: 5 Jahre nach dem EU-weiten Verbot von Einwegplastikartikeln zieht die deutsche Umwelthilfe Bilanz. Plastikgabeln, Strohhalme und Co. würden im Internet noch immer auf diversen Webseiten verkauft, obwohl sie seit Jahren verboten sind. Eine Sprecherin nennt das ein politisches Armutszeugnis und fordert, dass der Staat hart gegen die entsprechenden Online-Händler vorgeht. In Deutschland sind im letzten Jahr so wenige Kinder adoptiert worden wie seit der Wiedervereinigung nicht mehr. Das meldet das Statistische Bundesamt. Insgesamt wurden über 3.500 Kinder adoptiert. Das sind rund 145 weniger als noch 2024. Mehr geworden sind Stiefkindadoptionen durch zwei Frauen. Sie machen inzwischen 36% aller Adoptionen aus. In Venezuela steigt die Zahl der Todesopfer nach dem schweren Erdbeben weiter auf knapp 2600. Das sind rund 300 Menschen mehr als noch gestern. Nach dem Doppelerdbeben richtet die Regierung Wiederaufbaufonds über 200 Millionen Dollar ein. Die Gelder soll der Internationale Währungsfonds freigeben. Zusätzlich ist ein Spendenkonto bei der Lateinamerikanischen Entwicklungsbank eingerichtet worden. Gutscheine und Rabatte für ein gesünderes Leben. Die englische Gesundheitsbehörde will die Menschen im Land mit Belohnungen dazu motivieren, sich im Alltag mehr zu bewegen. Wer einen Monat lang mindestens eine halbe Stunde am Tag zu Fuß läuft, bekommt dafür Gutscheine und Rabatte. Das berichtet unter anderem die BBC. Die Bewegung kann beispielsweise über eine Smartwatch aufgezeichnet werden.
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4: Bus- und Bahnfahren in Mainfranken kostet ab August mehr. Der Verkehrsverbund Nahverkehr Mainfranken erhöht die Ticketpreise um knapp 5%. In Würzburg wird die Einzelfahrt für Erwachsene etwa 20 Cent teurer. Auch die Sechserkarte kostet zukünftig mehr. Für Strecken wie Schweinfurt-Bad Kissingen oder Volkach-Kitzingen steigt der Preis von 7,30 Euro auf 7,70 Euro. Neuer Anlauf in Tüngersheim. Am Sonntag wählen die Bürgerinnen und Bürger erneut einen neuen Bürgermeister. Die Wahl im März hatte zwar einen Sieger hervorgebracht, der Kandidat der Freien Wähler verzichtete aber kurz darauf auf das Amt. Seitdem führt die zweite Bürgermeisterin Karin Häusner die Geschäfte und tritt nun selbst wieder an. Konkurrenz bekommt sie vom CSU-Kandidat Marcel Walter.
1: Dankeschön, Shari Goller, für die Nachrichten aus der Region. Nachschub gibt's wie immer auf meinscharivari.de.
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1: Um 14:03 Uhr, hallo auf die Straßen und da sieht es soweit gut aus. Ein paar Blitzer haben wir in der Region, die stehen in Güntersleben in der Tüngersheimer Straße auf Höhe der Bushaltestelle. Danke an die Moni fürs Reinmelden. Außerdem Estenfeld, Würzburger Straße, der Blitzeranhänger und Würzburg-Heidingsfeld in der Eisenbahnstraße. Sollte euch noch was auffallen, ihr wisst Bescheid, immer reinmelden. Das geht ganz einfach und kostenlos über die 0800 30 80 700.
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1: Schönen Freitag.
5: Ja.

0: Stammtisch. Simply Red an diesem Freitagnachmittag. Und das passt auch wunderbar zu unserem nächsten Thema, denn es geht ums Heiraten. Manche Paare sind ja unvorstellbar lange zusammen, teilweise 50, 60 oder noch mehr Jahre. Und wie man das hinbekommt, ja, das ist natürlich die Frage. Aber wir haben tatsächlich mal nachgefragt. Diese Woche sind nämlich genau diese Jubelpaare in den Würzburger Dom eingeladen.
1: Tolerant sein, das ist das Wichtigste. Und den anderen nicht verbiegen wollen. Nur so kommt man weiter und ans Ziel.
2: Und nie aufgeben.
3: Den anderen respektieren, machen lassen, auch mal Freiheiten einräumen.
4: Ja, man muss wohl, also wir haben es uns ja auch versprochen, ne? In schönen und in schlechten Tagen.
2: Und immer mit der gleichen Frau.
4: Ja.
5: Wir haben so für unsere goldene Hochzeit als Einladung das Motto, wir sitzen beide in einem Boot. Und bisher war es eigentlich so, meine Frau hat das Kommando gegeben, ich bin gerudert.
6: Gegenseitige Rücksichtnahme ist so, also, dass man einfach durch dick und dünn geht, ja?
2: Ja, immer wieder aufeinander Rücksicht nehmen, ne? Und nicht nur Eigeninteressen durchdrücken, obwohl das manchmal in den 50 Jahren durchaus auch so war, wenn der Fußball halt in den Füßen gejuckt hat und die Frau nicht so fußballbegeistert war.
4: Naja, man muss über manches hinwegschauen, ne? Und muss jeder wegen nachgeben. Das ist das Wichtigste.
2: Vergeben, verzeihen, versöhnen.
3: Indem man halt den auf den Partner eingeht und nicht immer und Kompromisse schließt. Na, sonst hält das nicht, ne?
7: Und auch mal nachgibt, ne?
8: Es geht sehr gut. Also ich meine, es gibt Höhen und Tiefen, aber eine gute Ehe zeichnet sich aus, dass man einfach, wenn mal was ist, dass man dann trotzdem zusammenhält, ne?
0: Ja, und heute Abend sind dann auch noch alle Paare, die 25 Jahre verheiratet sind, also dieses Jahr Silberhochzeit feiern, in den Dom eingeladen. Das war ein Beitrag der Kirchenredaktion.

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23: Mit 24 Grad jetzt im Moment bei euch in Hafenlohr und in Würzburg an der Uniklinik. Dazu strahlender Sonnenschein, ein paar Wölkchen sind unterwegs, die bleiben aber harmlos. Heute Nacht richtig frisch bei 13 bis 9 Grad, können wir aber, glaube ich, alle gut gebrauchen. Denn morgen geht's sonnig weiter, Temperaturen auch ähnlich wie heute, vielleicht sogar noch mal eine Schippe obendrauf, Richtung 27 Grad. Sonntag können dann auch mal ein paar Schauer mit dabei sein und auch die nächste Woche ist dann eher wechselhaft, zumindest der Anfang, bei Temperaturen aber auch wieder von bis zu 30 Grad.
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23: 14:29 Uhr und da sieht es im Moment ruhig aus auf den Straßen, aber seid bitte nicht zu schnell unterwegs, vor allem nicht in Güntersleben in der Tüngersheimer Straße. Hier wird geblitzt auf Höhe der Bushaltestelle, ähnliches in Estenfeld in der Würzburger Straße. Gibt's Nachschub? Dann gerne reinmelden per WhatsApp. Die Nummer gibt's natürlich bei uns auf meinscharivari.de und derweil eine gute Fahrt. 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
1: Ja, wer heute schöppeln will, der kann in Nordheim bei den Hoftagen vorbeischauen. Edle Tropfen gibt's dort genauso wie Kunsthandwerk, einen Flohmarkt und für die Kleinen eine Kinderhüpfburg. Bis 21 Uhr könnt ihr es euch beim Inselstrand des Familienweingutes Johannes Nickel gut gehen lassen. Und ab 17 Uhr ist dann auch das Restaurante Amuni mit sizilianischen Spezialitäten geöffnet. Das klingt doch auf jeden Fall schon mal gut. Live-Musik gibt's dagegen in Tüngersheim bei der Rock- und Tanznacht mit Fun Music. Die versprechen eine einzigartige Party. Außerdem startet heute das Kiliani in Würzburg. In wenigen Minuten könnt ihr die Fahrgeschäfte testen. Ab 15 Uhr geht's nämlich los. Und um 18 Uhr findet dann die offizielle Eröffnung statt. Übrigens inklusive Eröffnungsfeuerwerk. Das steigt dann um 22.30 Uhr. Also mit Sicherheit auch ein Riesenspektakel. Ja, noch mehr Tipps gibt's natürlich online auf meinscharivari.de und zwar in unseren Wochenendtipps. Da werdet ihr auf jeden Fall fündig und erfahrt ihr natürlich auch, was am Samstag und am Sonntag so alles los ist.
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22: Viel Sonne begleitet uns durch diesen Freitag und das wird auch morgen am Samstag der Fall sein. Am Sonntag sind ein paar Schauer mit dabei und die nächste Woche beginnt dann auch eher wechselhaft bei Temperaturen bis zu 30 Grad. Da sind wir jetzt auch schon wieder hin unterwegs mit 25 Grad zum Beispiel bei euch in Teilheim und in Würzburg an der Marienkapelle. Heute Nacht dann aber deutlich kühler bei 13 bis 9 Grad.
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0: Ich bin Fabian Schaffer. Ein bisschen länger als 1000 Tage war er Bundestrainer der deutschen Fußballnationalmannschaft. Jetzt ist der Rücktritt von Julian Nagelsmann offiziell. Sein Vertrag wurde mit sofortiger Wirkung aufgelöst. Der Wunschnachfolger vom DFB wäre Jürgen Klopp. Und der Wechsel von Nathaniel Brown von Frankfurt zum FC Bayern ist jetzt fix. Die Ablöse soll bei 55 Millionen Euro liegen. Das Thema hat gestern schon für viel Unmut gesorgt und auch heute reißen die Diskussionen um die Reformpläne der Bundesregierung nicht ab. Auch deswegen, weil immer mehr Widersprüche bei den Verschärfungen in Sachen Krankschreibungen auftreten. Uli Reitinger berichtet, welche.
1: Die Pläne sind auch nicht wirklich ausgegoren, denn Kanzler Merz sagt, Erkrankte müssen nicht am ersten Tag in die Arztpraxis, sie müssen nur vom ersten Tag an eine Arbeitsunfähigkeitsbescheinigung haben. Aber wie soll das gehen, wenn die telefonische Krankschreibung nicht mehr erlaubt ist?
0: Die kriselnde Autoindustrie will und muss sparen. Aber gegen den verschärften Sparkurs protestieren heute tausende Mercedes-Benz-Beschäftigte nach einem Aufruf der IG Metall. Zwei Gründe, rund 90.000 Mitarbeiterinnen und Mitarbeiter bekommen ihre tarifliche Sonderzahlung nicht wie erwartet im Juli. Sie wird auf nächstes Jahr verschoben. Im Gespräch ist zudem eine längere Arbeitszeit ohne Lohnausgleich. Vor knapp zwei Jahren hat der Einsturz der vielbefahrenen Dresdner Carola-Brücke für Aufsehen gesorgt. Verletzt wurde damals niemand, die Staatsanwaltschaft hat dennoch ermittelt. Jetzt sind die Untersuchungen abgeschlossen mit dem Schluss, es habe rund um den Einsturz der Brücke kein strafrechtlich relevantes Verhalten gegeben. Spannungsbedingte Risse im Metall haben laut Gutachten zu dem Einsturz geführt. Diese seien vermutlich schon während des Baus entstanden. Torhüterlegende Oliver Kahn hat den Bayerischen Verdienstorden verliehen bekommen. Der ehemalige Bayern- und DFB-Keeper hat die Auszeichnung von Ministerpräsident Söder für seine Karriere als Profisportler und sein soziales Engagement verliehen bekommen. Neben Kahn haben auch 67 weitere Persönlichkeiten den Verdienstorden bekommen, unter anderem die ehemalige Boxerin Tina Rupprecht und die Kabarettisten Willi Astor und Bruno Jonas.
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3: Der Deutsche Gewerkschaftsbund ist heute in Würzburg auf der Straße. Mit einem Aktionstag am Dominikanerplatz will er gegen den aus seiner Sicht drohenden Sozialabbau protestieren. Darüber verhandelt nämlich die Bundesregierung. Kritisiert werden unter anderem Diskussionen über Rentenkürzungen und eine Rente mit 70. Noch bis 17 Uhr soll außerdem über die Folgen für Beschäftigte informiert werden. Schwerer Unfall in Iphofen. Ein 86-jähriger Mann ist gestern Nachmittag unter einem Anhänger eingeklemmt und schwer verletzt worden. Der Senior war zuvor aus einem Auto ausgestiegen. Als der Fahrer in eine Hofeinfahrt einparken wollte, wurde der Mann erfasst und unter den Anhänger gedrückt. Die Feuerwehr befreite ihn. Anschließend kam er per Rettungshubschrauber ins Krankenhaus. Lebensgefahr besteht laut Polizei nicht.
4: Soweit unsere Nachrichten aus der Region. Mehr davon gibt's natürlich in unserer Charivari-App.
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4: 3:03 haben wir es und ganz frisch reingekommen, diese Meldung A3 Würzburg Richtung Frankfurt zwischen Bessenbach-Walterschaff und Hößbach. Hier gibt es Gefahr durch Gegenstände auf der Fahrbahn und ansonsten sind es im Moment nur noch Blitzer. Die stehen in Güntersleben, Tüngersheimer Straße auf Höhe Bushaltestelle, in Estenfeld in der Würzburger Straße und in Würzburg in der Rotkreuzstraße. Danke an den Rainer fürs Reinmelden und falls ihr noch was entdeckt habt, dann macht's ganz genauso. Ruft an kostenlos über die 0800 30 80 700.
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4: Und mit dem Boss für den Freitagnachmittag, Bruce Springsteen. Genießt euer Wochenende, zumindest bald.

0: Die 90er hier bei Charivari. Das ist der Freitagnachmittag und ihr seid schon fleißig am Mitmachen. 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Das Wetter sieht ja bisher wirklich super aus und auch Stefan Spahl von der Eibelstädter Feuerwehr ist da guter Dinge.
1: Also bis jetzt war das Wetter immer super und auch in diesem Jahr werden Johannes und ich, also wir sind die zwei Vorstände der Freiwilligen Feuerwehr Eibelstadt, wieder zum Käppele hochlaufen für euch, zwei Kerzen anzünden und dann kann es eigentlich nur strahlend blauen Himmel und Sonnenschein geben bei 28 Grad. So könnt ihr den Wein wieder gut temperiert mit uns zusammen genießen und das Weinfest rocken in Eibelstadt.
0: Ja, rocken ist auch tatsächlich ein gutes Stichwort, denn wir haben natürlich auch für Musik gesorgt. Rush Hour wird mit dabei sein und die Klassiker unserer Zeit mitbringen.
2: Absoluter Klassiker ist natürlich immer Don't Stop Believing. Alle grölen den mit, wir lassen auch immer dann die Handys rausholen, ein bisschen eine kleine Lightshow von den Leuten noch mit kreieren. Also das ist so einer meiner Lieblingsmomente fast schon im Set.
3: Weil der immer wieder eine geile Energie vom Publikum auch zurückbringt, der Song.
0: Ja, sagen Janis und Andrew von Rush Hour und so hört sich das dann live an.

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8: Ja, und das verspricht ein schönes Wochenende zu werden. Ein bisschen zweigeteilt ist es. Also der Samstagmorgen fällt sonnig aus, ähnlich wie heute. Auch die Temperaturen bleiben ähnlich. Jetzt im Moment sind es ja 25 Grad, zum Beispiel in Würzburg am Führerenbrunnen. Genauso bei euch in Lohr im Landkreis Main-Spessart. Ansonsten kommen dann am Sonntag ein paar Schauer mit rein nach Mainfranken. Und auch die nächste Woche beginnt erstmal wechselhaft bei Temperaturen bis zu 30 Grad. Heute Nacht, wie auch die nächsten Nächte, allerdings die Abkühlung 13 bis 9 Grad.
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11: Mit Schari Golla. Eine Woche nach dem Brand in einem Restaurant am Würzburger Kranenkai gibt es erste Hinweise auf die Ursache. Nach Angaben der Kripo spricht derzeit alles für einen technischen Defekt im Bereich der Deckenbeleuchtung. Auch die zunächst unbekannte Flüssigkeit, die aus der Decke austrat, ist inzwischen identifiziert. Es handelt sich um eine brandhemmende Isolierung, die durch die Hitze geschmolzen war. Der Sachschaden liegt weithin im sechsstelligen Bereich. Über dem Gebäude stand kurzzeitig eine dicke

0: schwarze Rauchwolke. Früher als üblich hat in Unterfranken die Getreideernte begonnen. Vor allem in den Abendstunden sind die Mähdrescher auf den Feldern unterwegs. Geerntet werden jetzt frühes Wintergetreide, Wintergerste sowie Winterraps. Bislang seien die Erträge nur knapp durchschnittlich, so das Amt für Ernährung, Landwirtschaft und Forsten. Aufgrund der starken Trockenheit und der Hitzewelle wurde die Ernte vorgezogen. So sollen Ausfälle vermieden werden. Zum Kiliani auf der Talavera setzt Würzburg auf einen Pop-up-Radweg. Auf der Friedensbrücke gibt es jetzt in Richtung Zellerau vorübergehend eine eigene Spur für Radfahrer. Hintergrund sind die bis zu 800.000 erwarteten Besucher des Volksfest. Mit dem neuen Radweg sollen sich Fußgänger und Radfahrer auf dem Weg zur Talavera nicht mehr den engen Geh- und Radweg teilen müssen. 5 Jahre nach dem EU-weiten Verbot von Einweg-Plastikartikeln zieht die deutsche Umwelthilfe Bilanz. Plastikgabeln, Strohhalme und Co. würden im Internet noch immer auf diversen Webseiten verkauft, obwohl sie seit Jahren verboten sind. Eine Sprecherin nennt das ein politisches Armutszeugnis und fordert, dass der Staat hart gegen die entsprechenden Online-Händler vorgeht.
1: Dankeschön, Shari. Alle Meldungen wie auch diese gibt's zum Nachlesen auf meinscharivari.de.
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1: 15.32 Uhr, hallo Autofahrer, und es geht auf die Autobahn, auf die A3 Frankfurt Richtung Würzburg zwischen Bessenbach-Walterschaff und Weibersbrunn. Ein Pannen-LKW, der Standstreifen ist hier gesperrt. Ansonsten im Moment ruhig auf den Straßen, aber ein paar Blitzer gibt es natürlich noch. Güntersleben, Tüngersheimer Straße auf Höhe der Bushaltestelle. Außerdem Estenfeld die Würzburger Straße und in Würzburg die Rotkreuzstraße.

0: Natürlich aus 4 Hochzeiten und ein Todesfall mit Hugh Grant damals. 1994, Wet Wet Wet hier bei Charivari. Das ist der Freitagnachmittag. Stellt euch vor, ihr löst ein Parkticket oder zahlt irgendwo an der Autobahnraststätte die Toilettengebühr oder gebt in der Kirche was in die Kollekte. Das machen wir natürlich alles mit Kleingeld in der Regel. In Schweden lief das bis jetzt ganz anders. Seit Jahren zahlen dort die Menschen nur noch digital, das heißt mit Karte oder vielleicht mit dem Handy. Bargeld gibt's da eigentlich fast nicht mehr. Ja, eben bis jetzt. Grund sind unter anderem Hackerangriffe auf das System und dann haben die Schweden festgestellt, ist doch nicht so klug, überhaupt kein physisches Geld mehr zu benutzen. Jetzt wollen die Schweden also wieder umschwenken. Wie ist das bei euch? Was findet ihr besser? Zahlt ihr lieber digital oder gerne mit Bargeld?
1: Kleinere Beträge zahle ich bar, größere digital.
2: Ich zahle ausschließlich mit Karte, also gar kein Bargeld. Ist einfach schön unkompliziert, ich muss nicht nachzählen. Ich habe direkt einen Überblick, was ich ausgegeben habe.
3: Bar, weil ich dann mehr den Überblick habe, wie viel ich schon ausgegeben habe. Aber es wird auch mehr und mehr zur Gewohnheit bei mir, dass man mit Karte zahlt.
4: Wenn möglich zu 100% Bargeld. Ich habe auch Kreditkarten, aber das benutze ich nur bei Buchungen. So hier im Handel. Nur Bargeld, weil es einfach sicherer ist. Bargeld ist immer sicherer als eine Karte.
5: Beides.
6: Meist digital, zwecks Faulheit.
0: Ja, das ist natürlich verständlich. Ich muss auch sagen, ich zahle auch vieles inzwischen mit Karte, weil ich es einfach mal ein bisschen lästig finde, mir das Bargeld zu holen. Prinzipiell bin ich aber schon auch ein Freund des Bargelds und ganz ehrlich, das Geklimper vom Kleingeld oder die Scheine in der Hand, das kann ja das Digitale auf jeden Fall nicht ersetzen. Fühlt sich einfach gut an.

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23: Ja, und ein schönes Wetter. Die Temperaturen sind auch angenehm warm mit 25 Grad, beispielsweise hier in Würzburg an der Talavera. Ähnlich sieht's aus bei euch in Kitzingen, da haben wir sogar 26, also dementsprechend angenehm. Und das wird auch morgen so weitergehen. Ein sonniger Samstag steht uns bevor, am Sonntag auch mal mit einzelnen Schauern. Die nächste Woche auch ein paar Schauer mit dabei, aber immerhin die Temperaturen, die steigern sich wieder auf bis zu 30 Grad.
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26: Ich bin Fabian Schaffer. Nach zwei großen Turnieren ohne den erhofften Erfolg ist Julian Nagelsmann nicht mehr Trainer der deutschen Fußballnationalmannschaft. Der 38-Jährige macht nach dem frühen WM-Aus gegen Paraguay Platz für frischen Wind. Den könnte Trainer-Ikone Jürgen Klopp bringen. Thomas Thunfeld mit den Details.
0: Der DFB kündigte an, dass man jetzt mit dem Star-Trainer verhandeln werde. Grundsätzlich habe Klopp bereits erklärt, dass er bereit sei, den Job als Bundestrainer zu übernehmen.

0: Dafür muss er allerdings aus seinem Job als Head of Global Soccer bei Red Bull raus, wo er noch bis 2029 unter Vertrag steht.
1: Erfurt bereitet sich auf den AfD-Bundesparteitag vor, der morgen startet. Die Behörden erwarten rund 50.000 Leute bei Gegenprotesten. Mehr als 30 Versammlungen sind fürs Wochenende angemeldet. Die Polizei bereitet sich auch auf Ausschreitungen vor und ist mit tausenden Einsatzkräften vor Ort. Auf dem Parteitag selbst wird ein Machtkampf um den Bundesvorstand erwartet. Beim NATO-Gipfel nächste Woche in Ankara soll die Ukraine ein milliardenschweres Versprechen bekommen. Über 2 Jahre hinweg jeweils 70 Milliarden Euro, also insgesamt 140 Milliarden, für Waffenausrüstung und Ausbildung. Rund 80 Milliarden müssen die NATO-Staaten selbst stemmen. Den Rest soll die EU beisteuern. Den größten Anteil wird wohl Deutschland übernehmen. Verbraucherschützer warnen vor falschen Mails des Bundeskriminalamts. Den Empfängern werden darin schwere Straftaten im Internet vorgeworfen, die diese aber nicht begangen haben. Die Nachrichten seien oft von einem angeblichen Oberstabsfeldwebel gezeichnet und enthalten wohl täuschend echt wirkende Dateianhänge mit BKA-Briefkopf. Die Betrüger versuchen so, an sensible Verbraucherdaten zu gelangen. In Bayern hat heute die 8. Bayerische Impfwoche begonnen, mit einem Schwerpunkt auf der HPV-Impfung. Gesundheitsministerin Gerlach macht auf niedrige Impfquoten aufmerksam. Nur rund die Hälfte der 15-jährigen Mädchen und knapp ein Drittel der Jungen sind vollständig geimpft. Die Impfwoche läuft noch bis zum 12. Juli.
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3: Neues Angebot für internationale Studierende und Fachkräfte in Würzburg. Heute ist am Marktplatz ein Welcome Center eröffnet worden. Dort sollen Zugezogene Unterstützung beim Ankommen, im Studium oder beim Berufseinstieg bekommen. Außerdem will die Stadt gemeinsam mit den Hochschulen die Vernetzung fördern und mehr internationale Talente für Würzburg gewinnen. Nach einem Angriff auf einen 10-Jährigen in Wiesentheid ermittelt die Polizei nun wegen Körperverletzung. Der Junge war am Mittwochabend auf einem Spielplatz in der Kolpingstraße unterwegs. Dort fragte er 4 Jugendliche, ob er mitspielen dürfe. Anschließend sollen sie ihn angegriffen und leicht verletzt haben. Die Polizei bittet Zeugen um Hinweise.
4: Dankeschön, Shari, für die Nachrichten aus der Region. Natürlich auch zu nachlesen auf meinscharivari.de.
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4: So, 3 nach 4 haben wir es und es geht auf die Straßen. Wir haben eine Meldung von der A7 Würzburg Richtung Fulda zwischen Bad Kissingen, Obertulba und Bad Brückenau wird Flecken. Hier gibt es eine ungesicherte Unfallstelle. Standstreifen in diesem Fall blockiert. Ansonsten sind es im Moment nur noch Blitzer. Die stehen in Güntersleben, in der Tüngersheimer Straße auf Höhe der Bushaltestelle, in Estenfeld Würzburger Straße und in Würzburg in der Rotkreuzstraße. Wenn ihr sagt, Mensch, war noch gar nicht alles, hab auch noch was entdeckt, dann gerne reinmelden, per WhatsApp beispielsweise. Die Nummer findet ihr auf der Webseite. Eine gute Fahrt.
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4: Ja, das ist euer Freitagnachmittag, an dem Würzburg so langsam Kopf steht, denn das Kiliani steigt endlich wieder auf der Talavera. Und wir schicken euch hin mit Bummelpässen. Die schenken wir euch in wenigen Minuten. Also notiert euch schon mal die Telefonnummer. Das ist die 01378 99 20 99 und wir hören uns dann gleich.

Das sind die Klassiker unserer Zeit. Am Freitagnachmittag, der in Würzburg natürlich ein ganz besonderer ist, hier bei Charivari. Das Kindjani ist nämlich gestartet. Seit 15 Uhr, also seit einer guten Stunde, könnt ihr mit den Fahrgeschäften euren Spaß haben und euch durch die fast 30 Genussbuden schlemmen und das auch noch die nächsten 17 Tage. Und deshalb möchten wir euch Bummelpässe schenken. Ruft einfach an unter der 01378 99 20 99. Das sind Gutscheine für die ganze Familie. Das heißt, damit könnt ihr ab in den Autoscooter, in die Achterbahn, in die Geisterbahn und vieles mehr. Die Bummelpässe haben einen Wert von jeweils rund 100 Euro, also gerne ran ans Telefon und mit ein bisschen Glück gehören die Bummelpässe gleich euch. 01378 99 20 99, ein Anruf wie gewohnt 50 Cent. Ich wünsche euch viel Glück.

0: Katie Ney mit Summer Dreaming und herzlichen Glückwunsch an den Stefan aus Rimpa. Er hat die Bummelpässe fürs Kiliani gewonnen. Ihr habt noch eine Chance, zum Beispiel morgen Vormittag.
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15: Die Sonne scheint und das wird auch so bleiben. Morgen haben wir am Samstag nochmal einen sonnigen Wochenendtag. Am Sonntag sind auch mal ein paar Schauer mit dabei. Auch die nächste Woche beginnt dann ein bisschen wechselhaft. Aber die Temperaturen, die liegen auch wieder bei bis zu 30 Grad. Und auf dem Weg sind wir auch jetzt schon mit 26 Grad, zum Beispiel bei euch in Eibelstedt und in Würzburg auf dem Marktplatz. Heute Nacht dann aber einfach halbiert, 13 bis 9 Grad. Und ich glaube, das ist auch eine willkommene Abwechslung und Abkühlung natürlich für alle, die wie ich im Dachgeschoss wohnen.
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16: Mit Schari Gollauer. Die Lage am Main hat sich etwas entspannt, aber Entwarnung gibt es noch nicht. Durch die kühleren Temperaturen hat sich der Fluss etwas abgekühlt. Zwischen Bamberg und Würzburg wurde die höchste Warnstufe deshalb aufgehoben. Mainabwärts ab Würzburg gilt sie aber weiter. Sorgen bereitet jetzt vor allem aber der Sauerstoffgehalt im Wasser. Deshalb wird der Main weiter genau überwacht. Der DGB Unterfranken fordert Nachbesserungen am Reformpaket der Bundesregierung. In einem offenen Brief an den CSU-Landesgruppenchef Alexander Hoffmann, der auch Mitglied des Koalitionsausschusses ist, kritisiert Regionalgeschäftsführer Frank Firsching mehrere geplante Maßnahmen. Die Arbeiten der Bevölkerung werde zu Unrecht als zu faul und zu oft krank dargestellt. Besonders kritisch sieht der DGB die geplanten Änderungen bei der Krankschreibung und der abschlagsfreien Rente. Die erste große Reisewelle des Sommers rollt an. Mit dem Ferienstart in gleich 6 Bundesländern erwartet der ADAC vor allem auf der A7 in Unterfranken Richtung Süden lange Staus. Bereits ab dem Nachmittag. Auf der A3 dürfte es dagegen noch vergleichsweise entspannt bleiben. Gleichzeitig erinnert der ADAC die Autofahrer daran, frühzeitig eine Rettungsgasse zu bilden. Schon wenn der Verkehr ins Stocken gerät und nicht erst bei Stillstand. Vor knapp 2 Jahren hat der Einsturz der vielbefahrenen Dresdner Carola-Brücke für Aufsehen gesorgt. Verletzt wurde damals niemand, die Staatsanwaltschaft hat dennoch ermittelt. Jetzt sind die Untersuchungen abgeschlossen, mit dem Schluss, es habe rund um den Einsturz der Brücke kein strafrechtlich relevantes Verhalten gegeben. Spannungsbedingte Risse im Metall haben laut Gutachten zu dem Einsturz geführt. Diese seien vermutlich schon während des Baus entstanden.
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0: Hier und dort haben wir auch immer für euch die aktuellen Meldungen von der Straße.
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0: So wie jetzt, gleich haben wir es 4:35 und auf der A3 Nürnberg Richtung Würzburg haben wir zwischen Kitzingen, Schwarzach und Kreuzbibelried Gegenstände auf der Fahrbahn. Ein Spanngurt ist es, also bitte Vorsicht. Und ähnliches nochmal auf der A7 Ulm Richtung Würzburg zwischen Wörnitz und Rothenburg ob der Tauber. Wir schauen auf die Blitzer, die stehen in Güntersleben in der Tüngersheimer Straße auf Höhe der Bushaltestelle. Außerdem in Estenfeld in der Würzburger Straße, in Würzburg in der Rotkreuzstraße und neu dazugekommen die Gerberstraße. Hier überall Fuß vom Gas. Und sollte euch noch was auffallen, dann lasst uns gerne wissen. Wir geben es gleich weiter. Das geht zum Beispiel über die 0800 30 80 700.

Hey, Madonna hier bei Charivari aus dem Jahr 89, Express Yourself. Damals in den 80ern hatte sie ja riesige Erfolge und sie ist immer noch eine eurer Lieblingskünstlerinnen hier bei uns im Programm. Und auch heute steht sie noch auf der Bühne mit inzwischen 67 Jahren. Das letzte Album ist auch inzwischen schon vor 7 Jahren erschienen, also schon eine ganze Weile her. Ja, und deshalb war es jetzt so langsam auch Zeit für ein neues. Heute erscheint nämlich Confessions 2.

0: Ja, wir erinnern uns, Confessions on a Dancefloor hat sie vor 20 Jahren rausgebracht, jetzt also die Fortsetzung. Und sie sagt, nehmt euch Zeit, ganz ungestört und hochkonzentriert das neue Album von vorne bis hinten anzuhören.
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0: Ja, das machen wir natürlich. 16 Titel hat dieses neue Album, also genügend Material für alle Fans.

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14: Ja, da heißt es wirklich heute Sonnenbrille auf und ab ins Wochenende. Es ist Traumwetter in Mainfranken. Das Ganze jetzt im Moment noch bei 26 Grad in Waldzell und 26 auch in Würzburg am Hauptbahnhof. Morgen geht es endlich weiter. Der Samstag, der zeigt sich sonnig. Erst am Sonntag sind mal ein paar Schauer mit dabei. Ist aber nicht weiter schlimm, denn die Temperaturen bleiben weiter oben bei bis zu 30 Grad. Und genauso beginnt auch die nächste Woche. Insgesamt wechselhaft. Die Temperaturen, wie gesagt, sommerlich hoch.
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17: Ich bin Fabian Schaffer. In den ersten 6 Monaten des Jahres haben deutlich weniger Menschen bei uns einen Asylantrag gestellt als im Vorjahreszeitraum. Laut Bundesinnenministerium beantragten knapp 40.000 Menschen erstmals Schutz in Deutschland. Zum Vergleich, im ersten Halbjahr des vergangenen Jahres waren es mehr als 61.000 und 2024 waren es im selben Zeitraum über 120.000. Die Ära Julian Nagelsmann als Fußball-Bundestrainer ist Geschichte. Der 38-Jährige gab am Mittag, wenige Tage nach dem Aus bei der WM, seinen Rücktritt bekannt. Laut DFB ist der Vertrag bereits aufgelöst worden. Nagelsmann erklärte, die Mannschaft habe nach so einer herben Enttäuschung einen unbelasteten Neuanfang verdient. Nachfolger könnte Jürgen Klopp werden. Der DFB kündigte bereits Gespräche mit ihm an. Nach den tödlichen Schüssen in einer Mutter-Kind-Einrichtung in Stade, bei der 6 Menschen starben, nehmen viele Menschen Anteil am Schicksal der Opfer und dem 2er kleiner Kinder. Für die 3- und 4-Jährigen, deren Mutter getötet wurde, wurde ein Spendenkonto eröffnet. Mittlerweile sind schon über 600.000 Euro drauf. Thomas Pleskin mit den Infos.

0: Mit dem gesammelten Geld sollen nach Angaben der Spendenseite die Kosten für Versorgung, Betreuung, Bildung und mögliche therapeutische Unterstützung getragen werden. Außerdem die Ausgaben rund um die Beerdigung. Anfang Juni hatten die beiden Kinder bereits ihren Vater verloren, bei den Schüssen in Stade nun auch ihre Mutter.
1: Die Pläne der Bundesregierung, die es schwerer machen sollen, sich im Job krank zu melden, kommen in München gar nicht gut an. Oberbürgermeister Krause will, dass seine Stadt, wenn möglich, davon abweicht. Er kritisiert, die Pläne stellten Arbeitnehmer unter Generalverdacht. Außerdem seien Münchens Ärzte ohnehin schon überlastet. Schwarz-Rot will die telefonische Krankschreibung abschaffen und Atteste ab dem ersten Krankheitstag verpflichtend machen. Bei der Fußball-WM in Nordamerika werden die letzten Achtelfinaltickets vergeben. Um das erste davon kämpfen ab 20 Uhr Australien und Ägypten. Ab 0 Uhr ist dann Argentinien gegen das Überraschungsteam Kap Verde dran. Und den Abschluss der 16. Finals machen ab 3.30 Uhr Kolumbien und Ghana. Der Gewinner dieser letzten Partie trifft in der Runde der besten 16 auf die Schweiz.
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3: Bus- und Bahnfahren in Mainfranken kostet ab August mehr. Der Verkehrsverbund Nahverkehr Mainfranken erhöht die Ticketpreise um knapp 5%. In Würzburg wird die Einzelfahrt für Erwachsene etwa 20 Cent teurer. Auch die Sechserkarte kostet zukünftig mehr. Für Strecken wie Schweinfurt-Bad Kissingen oder Volkach-Kitzingen steigt der Preis von 7,30 Euro auf 7,70 Euro. In Estenfeld durften die Grundschüler heute früher ins Wochenende starten. Wegen eines Wasserrohrbruchs musste der Unterricht frühzeitig beendet werden. Die Wasserleitung war bei Bauarbeiten für den benachbarten Hort beschädigt worden. Am Montag soll der Unterricht laut Auskunft der Gemeinde aber wieder ganz normal stattfinden.
4: Ja, danke schön, Shari. Alle Details könnt ihr nachlesen bei uns auf der Webseite.
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4: Hier geht's für euch um kurz nach 5 und da gibt's gute Nachrichten. Es ist nämlich nichts los in der Region, nur ein paar Blitzer und die stehen in Estenfeld in der Würzburger Straße. Der Blitzeranhänger außerdem in Würzburg und zwar einer in der Rotkreuzstraße und einer in der Gerberstraße. Wenn's Nachschub gibt, dann gerne reinmelden per WhatsApp. Ansonsten erstmal eine gute und sichere Fahrt. Kommt gut an.
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4: Schönen Freitag.

0: Wow, der Boost für den Feierabend und fürs Wochenende hier bei Charivari. Das sind die Klassiker unserer Zeit und inzwischen ist ja die Fußball-WM gelaufen, oder? Ich meine, offiziell natürlich nicht, aber gefühlt für uns in Deutschland. Denn seit unsere Nationalelf raus ist nach dem Spiel gegen Paraguay, ist die Stimmung im Land, was Fußball angeht, zumindest erstmal futsch. Und jetzt gibt's auch Konsequenzen, denn Bundestrainer Nagelsmann tritt zurück. Ist jetzt aber für euch keine Überraschung.
1: Ich finde es sehr gut, dass er zurückgetreten ist. Ich glaube, wir brauchen mal ein bisschen frischen Wind auf der Trainerbank.
2: Ja, das war die richtige Entscheidung, es war überfällig.
3: Ich finde es perfekt. Also das war die beste Möglichkeit für ihn, nochmal sauber aus der Sache zu kommen.
0: Ja, ich glaube auch, also weitermachen wäre nach der Schlappe schwierig gewesen. Und jetzt ist natürlich die Frage, wer der Nachfolger wird.
3: Naja, ist doch schon groß im Gespräch. Klopp.
4: Ich glaube Klopp, weil ich glaube auch, er ist der perfekte Mann dafür. Er hat ein ziemlich gutes Profil, ist ja ziemlich beliebt.
1: Ich glaube, da waren ja auch schon ein paar Gerüchte.

0: müsste, vielleicht könnte ich mir vorstellen, Jürgen Klopp.
1: Er ist international aufgestellt, ist verbunden und ich glaube, er ist der richtige Mann dafür.
2: Ja, tatsächlich wird er schon offiziell als Nachfolger gehandelt und er hat auch schon gesagt, er wäre schon bereit, auch mitzumachen, den Posten anzutreten als Bundestrainer. Werden wir dann sehen, wie es letzten Endes ausgeht. Wir halten euch da auf dem Laufenden.

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13: Cremt euch gut ein an diesem Wochenende, wenn ihr zum Beispiel im Freibad unterwegs seid. Es wird warm und sehr sonnig. Ähnlich wie heute auch schon fällt der Samstag aus. Am Sonntag sind dann auch mal ein paar Schauer mit dabei. Und auch die Woche beginnt, die neue Woche beginnt wechselhaft. Das Ganze aber auch wieder bei bis zu 30 Grad. Und da sind wir auch schon unterwegs. Wir haben jetzt 26 Grad bei euch in Abzwind und in Würzburg an der Residenz. Heute Nacht halbieren wir 13 bis 9.
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14: mit Schari Golla. Eine Woche nach dem Feuer in einem Restaurant am Würzburger Kranenkai verdichten sich die Hinweise auf einen technischen Defekt als Brandursache. Wie die Kripo mitteilt, könnte der Brand im Bereich der Elektronik der Deckenbeleuchtung entstanden sein. Die zunächst rätselhafte Flüssigkeit aus der Deckenverkleidung war nach Polizeiangaben geschmolzene Brandschutzisolierung. Bei dem Feuer entstand ein Sachschaden in sechsstelliger Höhe. Aktuell haben beide betroffenen Restaurants noch geschlossen. Im Berufungsprozess um den Cold Case von Wiesenfeld kämpft der Angeklagte weiter mit gesundheitlichen Problemen. Die Verhandlung gestern wurde vorzeitig beendet, weil es dem 49-Jährigen nicht gut ging.
15: Für die kommende Woche sind Verhandlungstage am Montag und Donnerstag angesetzt. Diese Woche waren mehr als 10 Zeugen vernommen worden. Ihre Aussagen deckten sich mit denen aus dem ersten Prozess. Dem Angeklagten wird vorgeworfen, 1992 aus sexuellen Motiven ein damals 13 Jahre altes Mädchen getötet zu haben. Im ersten Prozess war er zu 6,5 Jahren Haft verurteilt worden. Dagegen hatte er erfolgreiche Revision eingelegt. In beiden Prozessen schwieg und schweigt er. Christoph Schmidt, Nachrichtenredaktion.
14: Ein missglücktes Einparkmanöver hat in Iphofen einen 86-Jährigen schwer verletzt. Der Mann war gestern aus einem Auto ausgestiegen, als der Fahrer in eine Hofeinfahrt einbog. Dabei geriet der Senior zwischen den Wagen und den Anhänger und wurde unter diesen gedrückt. Die Feuerwehr befreite ihn, ein Rettungshubschrauber brachte ihn dann ins Krankenhaus. Nach Polizeiangaben besteht keine Lebensgefahr. In Bayern hat heute die 8. Bayerische Impfwoche begonnen, mit einem Schwerpunkt auf der HPV-Impfung. Gesundheitsministerin Gerlach macht auf niedrige Impfquoten aufmerksam. Nur rund die Hälfte der 15-jährigen Mädchen und knapp ein Drittel der Jungen sind vollständig geimpft. Die Impfwoche läuft bis zum 12. Juli.
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1: Um 17.32 Uhr. Hallo Autofahrer und bitte Vorsicht auf der A3 Würzburg Richtung Nürnberg. Zwischen Würzburg-Heidingsfeld und Würzburg-Randersacker haben wir ein Pannenfahrzeug und hier ist die rechte Spur blockiert, also vorsichtig da dran fahren. Könnte natürlich dementsprechend auch immer mal wieder hängen. Und wir schauen auf die Blitzer. Danke an alle, die es reingemeldet haben. Rainer und Niklas unter anderem in Güntersleben am Ortsausgang stehen sie Richtung Rimpa. Hier Fuß vom Gas, ebenso in Estenfeld, Würzburger Straße, in Würzburg in der Rotkreuzstraße und auch noch in der Gerberstraße.
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0: Der King of Pop am Freitagabend, Michael Jackson, hier bei Charivari. Da schunkeln wir doch schon rum hier. Markus Braun aus dem Charivari-Team, der ist auch schon in voller Laune. Und ich glaube, du hast vorhin mal was vorhin draußen mal unterwegs in der Pause.
1: Ja.
0: Und hast auch einiges schon beobachtet, das du erzählst.
1: Da habe ich gefühlt auch schon schunkelnde Menschen gesehen in der Hitze. Denn es geht ja heute los, das Kilianifest. Jetzt gegen 18 Uhr ist dann auch offiziell der Bieranstich. Wir sind mal gespannt, wie viele Schläge der Herr Heilig braucht. Ich tippe auf 2.
0: Schauen wir mal. Ich glaube, der ist gut.
1: Ja?
0: Ich glaube, der zielt gut. Ich bin gespannt auf jeden Fall.
1: Vielleicht braucht er auch nur einen Schlag.
0: Vielleicht auch das. Das werden wir auf jeden Fall dann noch sehen nach 18 Uhr.
1: Sagt und man eigentlich auch O-Zapf Disney? Ist davon auf dem Oktoberfest,
0: glaube ich. Glaube auch. Da ist wahrscheinlich ein Trademark drauf.
1: Ja.
0: Aber es ist ja nicht nur Kilianni an diesem Wochenende. Es ist noch mehr los. Wir können ja mal drauf gucken, was so alles für Beispiele wären, was wir unternehmen können.
1: Absolut. Übrigens, weil du angesprochen hast, ich habe viele Leute gesehen, die tatsächlich jetzt schon in Tracht unterwegs waren.
0: Ja.
1: Schöne Dirndls, schöne Lederhosen, toll, toll, toll.
0: Ja, absolut. Ja. Ist wunderbar. wir können ja mal draufschauen, was so alles los ist an diesem Wochenende. Wie gesagt, Kilianni ist auf jeden Fall ganz vorne mit dabei. Ansonsten, wenn wir jetzt mal auf den Samstag gucken, da stehen dann die Schnäppchenjäger so vor der Qual der Wahl. In Uettingen gibt es nämlich den KUK-Markt. Der ist einerseits Trödelmarkt, andererseits aber auch viel Action mit dabei. Flohmarktstände gibt es, Weinfans, da gibt es zum Beispiel das Hofgartenweinfest an der Residenz oder Musikliebhaber, die können nach Karlstadt schauen. Dort könnt ihr Musik in historischen Häusern und Höfen erleben. Das Ganze im ehemaligen Pumpenhaus in Rohrbach. Da spielt auch Marion und die Sobo-Band. Also es ist wirklich alles Mögliche los. Und was sonst noch so alles los ist, das erfahrt ihr auf meinscharivari.de in unseren Wochenendtipps. Da seht ihr auch, was am Sonntag abgeht. Und was heute los ist, das ist schon mal klar. Markus Braun aus dem Charivari-Team und gleich natürlich der Abend.
1: Aber nicht in Lederhose.
0: Versprochen.

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11: Und ich sag's euch ganz ehrlich, das sind Temperaturen nach meinem Geschmack. In Reichenberg beispielsweise im Landkreis Würzburg 24 Grad, in Würzburg an der schönen Residenz 26 und genau so geht's durch den Abend. Dann in der Nacht ein bisschen kälter, 9 bis 13 Grad und dann gibt es aber höchstens ein paar leichte Wölkchen, alles sehr entspannt. Und morgen, der definitiv bessere Tag des Wochenendes. Der Samstag bringt nämlich Temperaturen bis zu 28 Grad. Sonne und Wolken im Mix und zwischendurch mal einen frischen Wind, den ertragen wir. Und dann am Sonntag schon mehr Wolken und vor allem auch wieder Schauer und Gewitter möglich.
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12: Ich bin Fabian Schaffer. Ein bisschen länger als 1000 Tage war er Bundestrainer der deutschen Fußballnationalmannschaft. Jetzt ist der Rücktritt von Julian Nagelsmann offiziell. Sein Vertrag wurde mit sofortiger Wirkung aufgelöst. Der Wunschnachfolger vom DFB wäre Jürgen Klopp. Und der Wechsel von Nathaniel Brown von Frankfurt zum FC Bayern ist jetzt fix. Die Ablöse soll bei 55 Millionen Euro liegen. Nach den Schüssen in Stade mit 6 Toten ermittelt die Staatsanwaltschaft jetzt offenbar auch gegen 2 Frauen, die Mutter des 3 Monate alten Babys und die Patentante. Das berichtet die Bild. Gegen den mutmaßlichen Schützen, den Vater des Kindes, ist bereits Haftbefehl erlassen worden. Ansbach, Augsburg, Bayreuth, München, Regensburg, Würzburg, jeder Regierungsbezirk in Bayern hat ein eigenes Verwaltungsgericht, nur Niederbayern nicht. Das soll sich ändern. Innenminister Herrmann und Bauminister Bernreiter haben nun den Mietvertrag für ein künftiges Gerichtsgebäude in Plattling unterzeichnet. Die Stadt im Landkreis Deggendorf überzeuge durch die zentrale Lage in Niederbayern, so Herrmann.
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13: Kaum ist die Hitzewelle vorbei, laufen in Unterfranken schon die Mähdrescher. Die Trockenheit der letzten Wochen hat dafür gesorgt, dass die Getreideernte vorgezogen wurde. Die Landwirte ernten derzeit Wintergerste und Winterraps. Die Erträge fallen nur etwa durchschnittlich aus. So das Amt für Ernährung, Landwirtschaft und Forsten. Außerdem macht die hohe Brandgefahr den Landwirten ebenfalls zu schaffen. Durch die warm gelaufenen Erntefahrzeuge können nämlich auch Brände entstehen. Mehr Platz für Radfahrer zum Kiliani. In Würzburg gibt es ab sofort einen Pop-up-Radweg auf der Friedensbrücke. Die Stadt reagiert damit auf den großen Besucherandrang zum Volksfest. Der gemeinsame Weg für Fußgänger und Radfahrer

0: Fahrbahn sei dafür einfach zu schmal. Die zusätzliche Radspur in Richtung Zellerau soll beide Gruppen sicher über die Brücke bringen.
1: Dankeschön, liebe Shari. Und weitere Nachrichten wie immer bei uns auf der Website und natürlich auch immer in der Shariwari-App.
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1: Und aktuell, liebe Autofahrer, haben wir relativ entspannten Verkehr, aber es gibt eine wichtige Meldung von der B19, Bergtheim, und zwar in Fahrtrichtung Unterbleichfeld. Hier immer wieder Kinder auf der Fahrbahn unterwegs, also bitte ganz besonders vorsichtig fahren. Dann zu den neuesten Blitzern, Güntersleben hier am Ortsausgang in Fahrtrichtung Rimper. Vielen Dank an Niklas und auch an Mario fürs Melden. Dann Estenfeld in der Würzburger Straße, der Blitzanhänger, der hat es sich nach wie vor gemütlich gemacht. Und dann gucken wir nochmal nach Würzburg, hier in die Gerberstraße, der Klassiker, auch bitte Fuß vom Gas. Und falls mehr sein sollte, gerne mithelfen und immer kostenlos anrufen, auch in Richtung Wochenende, gar kein Problem. Und zwar unter der 0800 30 80 700 oder einfach WhatsAppen. Alle Infos bei uns auf der Website.
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1: Und das Wochenende ruft, ich begleite euch sehr gerne dorthin. Gleich unter anderem mit Fastboy und jetzt mit T-Pau, China in Your Hand. Und gleich habe ich da noch ein ganz besonderes Schmankerl. Passend zum Kiliani. Mehr verrate ich aber nicht. Alles gleich bei Charivari.

0: Wir starten rein in den Freitagabend mit Mr. Lessig, Lionel Richie und diesem Klassiker unserer Zeit, My Destiny. Schön, dass ihr bei Charivari dabei seid. Und ab heute wird groß gefeiert auf der Talavera in Würzburg, denn das legendäre Kiliani-Volksfest, das läuft. Also schon seit 15 Uhr kann man hier dann eben schon die Fahrgeschäfte ausprobieren. Und in diesen Minuten geht es ganz offiziell los mit dem Bieranstich. Der Bürgermeister ist bereit und gleich gegen 18.30 Uhr werdet ihr dann auch wahrscheinlich hören, wie viel Schläge er gebraucht hat. Und dann wird eben groß Party gemacht. Traditionell heute ab 22.30 Uhr dann das Eröffnungsfeuerwerk. Wirklich ein Spektakel. Wenn ihr Zeit habt, schaut da definitiv vorbei. Das lohnt sich. Und wir sind schon unterwegs auf dem Kiliani, haben unsere Reporter losgeschickt und wollten vor allem auch mal von euch wissen. Ja, 17 Tage lang Party. Auf was freut ihr euch da ganz genau?
1: Dass es gebrannte Mandeln gibt.
2: Dass die Kinder natürlich glücklich und zufrieden sind. Und dass wir natürlich auch so schöne Sachen wie jetzt in Yoshi zum Beispiel bekommen. Und dass wir vielleicht noch mal ein paar Kleinigkeiten fahren können.
3: Mit unseren Freunden irgendwie Scooter zu fahren oder so.
4: Einfach eine geile Zeit erleben und Spaß haben mit Freunden.
5: Autoscooter,
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0: Jawohl, die Party darf auf jeden Fall nicht zu kurz kommen. Also, ich merke schon, das wird eine richtig gute Geschichte. Feiert schön beim diesjährigen Kiliani. Und ich dachte mir so, zur perfekten Einstimmung brauchen wir jetzt auch den Song, den wir heute Nachmittag schon von vielen gehört haben. So nach der Frage, welcher Song darf denn im Bierzelt nicht fehlen? Und da haben ganz viele von euch am Charivari-Mikrofon gesagt, naja klar, Roy Bianco und Bella Napoli. Und wisst ihr was? Jetzt zur perfekten Einstimmung spiele ich den für euch gerne. Denn es geht los, das Kiliani-Volksfest in Würzburg. Wenn ihr hingeht, wir wünschen euch ganz viel Spaß dabei. Und hier ist da Roy Bianco.

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13: Das perfekte Wetter, um draußen noch einen Spaziergang zu machen, um generell draußen zu essen oder vielleicht auch zu grillen oder um auf das Kilhani zu gehen. Viele Möglichkeiten und die Temperaturen liegen aktuell zwischen 24 und 25 Grad. 24 zum Beispiel in Karsbach im Landkreis Main-Spessart und in Würzburg am Alten Kranen haben wir 25 Grad. In der Nacht ist es dann klar oder höchstens nur ganz leicht bewölkt und es wird ein bisschen kühler, okay, 9 bis 13 Grad. Aber morgen dann Temperaturen zwischen 25 und 28 Grad und nach dem aktuellsten Stand ist der morgige Samstag der deutlich bessere Tag des Wochenendes.
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14: Mit Schari Golla. Der Startschuss für das diesjährige Kilhani ist offiziell gefallen. Gerade hat Oberbürgermeister Martin Heilig das erste Fass Festbier angestochen. Und zwar mit einem Schlag. Bis zu 800.000 Besucher werden bis zum 19. Juli auf der Talavera erwartet. Rund 80 Fahrgeschäfte, Essenstände und andere Attraktionen sind aufgebaut. Die Maß Bier kostet in diesem Jahr 13,20 Euro. Polizei, Feuerwehr und BRK sind während des gesamten Fests im Einsatz. In den letzten Jahren wurde aber weitestgehend friedlich gefeiert. Scharfe Kritik aus Unterfranken am Reformkurs der Bundesregierung. Der Deutsche Gewerkschaftsbund fordert in einem offenen Brief an den CSU-Bundestagsabgeordneten Alexander Hoffmann deutliche Korrekturen. Nach Ansicht des DGB bringen die geplanten Maßnahmen weder einen wirtschaftlichen Aufschwung noch echte Lösungen. Außerdem würde die Arbeiten der Bevölkerung völlig zu Unrecht als zu faul oder zu oft krank dargestellt. Besonders kritisch werden die Pläne zur Krankschreibung und zur abschlagsfreien Rente betrachtet. Der DGB warnt vor zusätzlichen Belastungen für Beschäftigte und Familien. Wer an diesem Wochenende in den Urlaub fährt, braucht vor allem auf der A7 in der Region Geduld. Der ADAC rechnet wegen des Ferienstarts in 6 Bundesländern mit viel Verkehr und Staus in Richtung Süden. Auf der A3 werden dagegen noch keine größeren Probleme erwartet. Wichtig ist auch, die Rettungsgasse muss bereits bei stockendem Verkehr gebildet werden, nicht erst im Stau. In den ersten 6 Monaten des Jahres haben deutlich weniger Menschen bei uns einen Asylantrag gestellt als im Vorjahreszeitraum. Laut Bundesinnenministerium

0: Innenministerium beantragten knapp 40.000 Menschen erstmals Schutz in Deutschland. Zum Vergleich, im ersten Halbjahr des vergangenen Jahres waren es noch mehr als 61.000 und 2024 waren es im selben Zeitraum über 120.000.
1: Und wie gewohnt, alles zum Nachlesen auch nochmal bei uns auf der Website meinscharivari.de und natürlich auch alles in der Charivari-App.
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1: Der Freitagabend, hallo liebe Autofahrer, und wir starten nochmal auf der B19, denn zwischen Bergtheim und Unterpleichfeld immer wieder teilweise noch Kinder auf der Fahrbahn unterwegs, die gehören da auf jeden Fall nicht hin, also bitte ganz besonders vorsichtig fahren. Und dann rüber auf die A3, Würzburg in Richtung Frankfurt zum einen, denn hier zwischen Würzburg-Heidingsfeld und Würzburg-Kist noch der Standstreifen blockiert. Das gilt aber auch für die Gegenfahrbahn, denn da gab es einen Unfall, einen sehr großen, und deswegen, wer sich gut auskennt, kann natürlich auch weiträumig umfahren, denn immer wieder gibt es hier kleine Staus. Tendenz ist aber im Moment steigend. Und dann rüber zu den neuesten Blitzern. Güntersleben hier am Ortsausgang in Richtung Rimpa. Und dieser Blitzanhänger steht nach wie vor in Estenfeld, und zwar in der Würzburger Straße. Nochmal danke an Matthias fürs Melden. Ja, und falls mehr sein sollte, gerne her damit und immer kostenlos anrufen unter der 0800 30 80 700. So, wir haben es gerade gehört bei Shari Goller in den Nachrichten, dass Kiliane ist offiziell mit dem Bieranstich eröffnet worden. Und der Bürgermeister hat einen Schlag gebraucht. Respekt an dieser Stelle. Und dieser Moment hat sich so angehört.
3: Anfeuern! Hey, hey, hey, hey, hey!
1: Einschlag! Jawohl, jetzt kann ordentlich gefeiert werden. Das Kiliani ist eröffnet. Viel Spaß.
2: Schön.

0: Die neue Single von Harry Styles, American Girls, hier bei Charivari. Wir starten mit euch gemeinsam rein ins Wochenende und es wäre ja kein Freitagabend, wenn wir nicht nochmal ganz kreativ zurückblicken würden auf diese Woche mit unserem, etwas anderen Wochenrückblick und zwar mit dem Eich der Woche. Und was passiert, man weiß es nie so genau, aber manchmal kann es auch ganz lustig sein. Wahrscheinlich auch heute, das Eich der Woche.
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2: Och, jetzt haben sich die Amerikaner nach ihrer Mondumrundung im April so gefreut, dass sie die weiteste Entfernung zur Erde aller Zeiten zurückgelegt haben. Und dann kommt der Jonathan Tah und schießt diesen Elfmeter. Alter Schwede, hat der die Datteln in Orbit gebolzt. Der Ball soll sich übrigens schon wieder auf dem Rückweg befinden und sollte der bei seinem Wiedereintritt nicht verglühen und zufällig doch noch ins Tor rollen, wird das Elfmeterschießen fortgesetzt. Na Quatsch, raus ist raus und mir hat der Nagelsmann schon richtig leid getan. Dem ging's so schlecht, der war am selben Tag noch beim Arzt. Herr Doktor, ich hab Verstopfung. Naja, da haben sie eine Packung Paraguay, die hilft beim Ausscheiden. So, genug Häme, zumindest was die Nationalmannschaft angeht. Sprechen wir vielmehr in diesem Zusammenhang über unseren Kanzler. Denn der hat's mit seinem schier unglaublichen Gespür für die Stimmung im Volk mal wieder geschafft, das peinliche Aus unserer Mannschaft bei der WM noch zu toppen, indem er bei Social Media nach dem Spiel Folgendes rauskaut hat. Auch wenn das Ausscheiden schmerzt, was für ein Spiel. Mit eurem Einsatz und Teamgeist bei dieser WM habt ihr unser Land begeistert. Wir sind stolz auf euch. Und während die ganze Nation gerätselt hat, was hat der geschaut? Hobbyhorsing? Hab ich mir gedacht, der hat sich bei seinem letzten Besuch beim Trump bestimmt angesteckt. Also der Mann hat echt Talent. Bei allen Dingen, wo es echt nicht gut läuft, wo man optimistische Töne anschlagen soll, wie bei Wohlstand, Rente etc., da kommt der Negativ daher und scheißt uns zusammen. Wohlstand ist nicht haltbar, die Deutschen sind zu faul, Rente im Eimer, wir müssen bis 100 arbeiten. Anstatt da die Leute aufzurütteln mit Sätzen wie, ja, ist schwierig, aber ich glaube an unsere Bürger und wir kriegen das zusammen hin. Und da, wo jeder, die Spieler, Trainerstab, Fans, die ganze Nation weiß, dass es kacke war, haut es so einen realitätsfernen Quark raus. Und dann wurde natürlich wieder zurückgerudert. Ja, es war ein Versehen, der Kanzler wollte in der Niederlage nur Trost spenden. Na, das hätte gerade er aber ganz anders machen können. Er hätte mit seinem Flieger rüberfliegen können, die Mannschaft abholen können und in Rambo-Zambo-Manier für den Rückflug ein ganzes 10 Liter Fass Bier für alle spendieren können. Dann wäre unsere Truppe auch die größte Schmach erspart geblieben, sich von den Holländern im Wohnwagen

0: mit Hamm nehmen zu lassen. Bis gleich. Das Eich.
1: Unser etwas anderer Wochenrückblick. Heute mit dem Fokus auf den Fußball. War ja auch ein großes Thema in dieser Woche. Alle Folgen wie immer zum Nachhören bei uns auf meinscharivari.de. Und wir gucken nochmal ganz kurz auf den Verkehrsservice, denn im Stadtgebiet von Würzburg braucht ihr ein paar Minuten länger vom Berliner Ring in Richtung Haugering, beziehungsweise dann auch auf der Weiterführung in Richtung Röntgenring 5 bis 8 Minuten der Zeitverlust. Hier läuft der normale Feierabendverkehr. Und jetzt einen schönen Freitagabend gleich mit R.E.M. und mit Cheek, Le Freak, hier bei Charivari.

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5: Und wie gewohnt gucken wir in die einzelnen Ortschaften und ich sag's gerne nochmal, die Temperaturen aktuell, die gefallen mir sehr. In Biebelried beispielsweise im Landkreis Kitzingen noch 24 Grad, in Würzburg an der Löwenbrücke schaffen wir 25. Und an den Temperaturen ändert sich erstmal heute Abend nichts, dann gibt es aber eine sternenklare Nacht und da wird's dann schon deutlich kälter, 9 bis 13 Grad. Morgen starten wir mit viel Sonnenschein rein, ab der Mittagszeit werden die Wolken, besonders östlich von Würzburg und Schweinfurt, zahlreicher, aber es passiert erstmal nichts. Es bleibt vor allem warm, 25 bis 28 Grad und vielleicht morgen Abend ganz gelegentlich kann es ein paar Schauer und Gewitter geben. Nach dem neuesten Stand wird der Sonntag ab dem Nachmittag aber ein bisschen ungemütlicher, dann mehr Gewitter möglich, also plant das schon mal mit ein.
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6: Ich bin Justin Hahn. Eine Arztbescheinigung schon am ersten Krankheitstag. Die Bundesregierung will die Regeln für Arbeitnehmer verschärfen. Dieser Part des großen Reformpakets sorgt für mächtig Aufregung und auch aus den Reihen der Union kommt Gegenwind. Der Chef des CDU-Arbeitnehmerflügels Rathke sagte dem Spiegel, dieser Punkt müsse noch einmal überdacht werden. Es sei schade, dass ein gutes Gesamtpaket nun unter den Debatten über die AU am ersten Tag begraben werde. Julian Nagelsmann ist nicht mehr Bundestrainer. Er hat wenige Tage nach dem WM-Aus gegen Paraguay seinen Rücktritt erklärt. Aus der Mitteilung des Deutschen Fußballbundes geht auch hervor, dass Jürgen Klopp der neue Mann an der Seitenlinie werden soll. Thomas Thonfeld berichtet.
7: Der DFB kündigte an, dass man jetzt mit dem Star-Trainer verhandeln werde. Grundsätzlich habe Klopp bereits erklärt, dass er bereit sei, den Job als Bundestrainer zu übernehmen. Dafür muss er allerdings aus seinem Job als Head of Global Soccer bei Red Bull raus, wo er noch bis 2029 unter Vertrag steht.
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8: Die Lage am Main hat sich etwas entspannt, aber Entwarnung gibt es noch nicht. Durch die kühleren Temperaturen hat sich der Fluss etwas abgekühlt. Zwischen Bamberg und Würzburg wurde die höchste Warnstufe deshalb aufgehoben. Mainabwärts ab Würzburg gilt sie aber weiter. Sorgen bereitet jetzt zudem auch der Sauerstoffgehalt im Wasser. Deshalb wird der Main weiter genau überwacht. Ein 10-jähriger Junge ist auf einem Spielplatz in Wiesentheid von Jugendlichen angegriffen worden. Zu dem Vorfall kam es bereits am Mittwochabend in der Kolpingstraße. Laut Polizei hatte der Junge die vier Jugendlichen gefragt, ob er mitspielen dürfe. Daraufhin soll die Gruppe auf ihn losgegangen sein. Der 10-jährige wurde leicht verletzt. Die Polizei sucht nach Zeugen.
5: Dankeschön, Shari Goller. Und diese Nachricht könnt ihr auch wieder nachlesen bei uns auf der Website. Und hier gibt es auch weitere Nachrichten aus Mainfranken. Gilt übrigens auch immer für unsere Charivari-App.
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5: Und der Feierabendverkehr hat uns noch gut im Griff, beispielsweise auch im Stadtgebiet von Würzburg. Hier, wenn ihr auf dem Berliner Ring seid und dann in Richtung Haugering fahrt, braucht ihr gute 6 bis 10 Minuten länger, auch in der Weiterführung zum Röntgenring. Also klassischer Stop-and-Go-Verkehr, das aktuell bitte mit einplanen. Und eine Meldung habe ich noch für euch von der A3, Frankfurt in Richtung Würzburg. Hier zwischen Würzburg-Kist und Würzburg-Heidingsfeld. Es gab einen Unfall, der Standstreifen ist hier noch blockiert. Und einen Blitzer habe ich in Günthersleben am Ortsausgang und zwar in Fahrtrichtung Rimper. Vielen Dank an Philipp fürs Melden. Und wer mehr sehen sollte, gerne her damit und immer kostenlos durchrufen. Ihr wisst ja Bescheid. Und zwar unter der 0800 30 80 700 oder einfach WhatsAppen. Alle Infos auf meinscharivari.de.
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5: Einen schönen Freitagabend.

War schon immer eine ganz große Künstlerin. Madonna aus dem Jahr 95 mit You'll See hier bei Charivari. Und wir kennen sie unter anderem auch von dieser Nummer hier. Und zwar Hang Up. Ja, also energiemäßig war die immer schon ganz weit vorne, die Madonna. Und die Fans, die sind wirklich aus dem Häuschen. Denn seit heute ist das neue, alte Album da, so muss man das, glaube ich, sagen. Und zwar heißt es nämlich Confessions 2. Und das ist nach gut 20 Jahren die Fortsetzung ihres Albums Confessions on a Dance Floor. Ganz große Hits waren da eben mit dabei. Und das Schöne ist, sie ist sehr experimentierfreudig und hat sich auch andere, neue, aktuelle Künstler mit ins Boot geholt. Beispielsweise die erste Single daraus ist das Duett Bring Your Love mit Sabrina Carpenter. Und da hören wir mal rein. Und ganz generell muss man sagen, da sind wirklich viele tolle Songs drauf. Und eine Auswahl haben wir euch mal mitgebracht.

Das klingt alles sehr, sehr vielversprechend. Madonna ist zurück, ist übrigens nach 7 Jahren das erste neue Album, haben wir lange drauf gewartet, und zwar Confessions 2. Und das Tolle ist, ja, sie klingt einfach immer noch richtig gut. Und sie hat gesagt, also liebe Freunde, wenn ihr euch das Album kauft oder downloadet, dann hört das ungestört und vor allem auch hochkonzentriert, ganz alleine, nehmt euch Zeit und genießt jeden einzelnen Song. Ich glaube, das muss man den großen Madonna-Fans hier in Nein fragen nicht zweimal sagen. Also, die ehemalige Queen of Pop ist zurück. Madonna mit dem neuen alten Album Confessions 2. Genießt es, habt Spaß, kauft es euch und downloaden könnt ihr es beispielsweise überall, wo es eben Musik gibt. Und so starten wir jetzt rein in diesen Freitagabend, gleich mit Kurt Nielsen und mit Camouflage. 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
8: Und das wird heute ein sehr entspannter Abend. Also geht raus mit euren Freunden, mit der Familie und genießt ihn einfach. Zum Beispiel auch in Neubrunn im Landkreis Würzburg bei entspannten 24 Grad oder in Würzburg an der Neubaukirche bei 25. In der Nacht ist es dann klar oder höchstens nur leicht bewölkt. Es wird aber deutlich kälter, 9 bis 13 Grad. Morgen starten wir dann auch mit viel Sonnenschein wieder rein, Gott sei Dank. Ab der Mittagszeit, ja, werden die Wolken besonders östlich von Würzburg mal ein bisschen zahlreicher, aber alles noch entspannt, kein Regen. Dafür aber heiße Werte, 25 bis 28 Grad. Und dann am Abend erste leichte Schauer und Gewitter. Und am Sonntag erwartet uns dann ein Mix aus Sonne und Wolken und vor allem mehr Schauer wird es geben. Auch mehr Gewitter, das vor allem dann nach dem neuesten Stand am Sonntagabend.
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8: Und das ist sehr entspannt. Hallo liebe Autofahrer, einen schönen guten Abend. Wir haben nur eine Meldung und zwar von der A3, Frankfurt in Richtung Würzburg, hier zwischen Würzburg-Kist und Würzburg-Heidingsfeld. Es gab einen Unfall, deswegen ist der Standstreifen noch blockiert. Und zum Start ins Wochenende, tja, kann ich euch diesen Blitzer nicht ersparen. Und zwar in Güntersleben am Ortsausgang in Fahrtrichtung Rimpa. Nochmal vielen Dank an Sophia fürs Melden. Ja, und falls mehr sein sollte, niemals zögern. Ihr wisst ja Bescheid, immer gerne kostenlos anrufen. Und zwar unter der 0800 30 80 700 oder schnell WhatsAppen. Auch Sprachnachrichten nehmen wir gerne. Die Telefonnummer gibt es auf unserer Website. Mein charivari.de, vielen Dank und eine gute Fahrt in Richtung Wochenende.

0: Die richtige Energie für unseren Freitagabend mit Ray Dalton und hier bei Charivari gucken jetzt mal ganz kurz in das Stadtgebiet von Würzburg. Denn wenn ihr vom Berliner Ring auf den Haugering fahrt, braucht ihr aktuell gute 5 bis 8 Minuten länger. Vor allem hier in Richtung Röntgenring immer wieder Stop and Go. Der Feierabendverkehr, er läuft halt noch in Richtung Wochenende. Aber ich habe jetzt noch etwas sehr Schönes für euch, denn immer am Freitag und auch am Samstag, ab sofort gegen 21.45 Uhr oder anders formuliert, wenn es dunkel ist, findet es wieder statt. Das Open-Air-Kino im Cineworld in Dettelbach im Jahr 2026. Und Julia Michel, die Chefin dort, die kann uns mal genau verraten, was die Besucher daran lieben.
1: Die Besucher lieben es, bei schönem Wetter in Ruhe im Freien einen Film genießen zu können, den sie gerne wieder mal sehen möchten oder vielleicht auch verpasst haben. Und natürlich schätzen sie es, dass es dort auch gekühlte Getränke wie Wein, Aperol, Bier oder selbstverständlich auch Softdrinks gibt.
0: Jawohl, also da wird an alles gedacht. Und jetzt noch die wichtige Frage, liebe Julia. Welche Filme werden denn im Jahr 2026 beim Open-Air-Kino im Cineworld gezeigt?
1: Darunter werden Filmklassiker laufen, wie zum Beispiel Dirty Dancing. Es gibt Filme aus dem laufenden Programm, wie etwa diese Woche The Piano Tuner. Aber auch Filmhighlights der letzten Zeit, die man vielleicht nochmal sehen möchte, sind im Programm. Darunter zum Beispiel Extrawurst, Song Sang Blue, Das Drama oder Rental Family. Als besonderes Highlight haben wir das Doppel von Der Schuh des Manitou und Das Kanu des Manitou. Und auf jeden Fall zeigen wir auch Steckerfisch-Fiasko als Preview zum Start unter freiem Himmel.
0: Also da ist für jeden Geschmack etwas dabei. Vielen Dank, Julia Michel. Und das Schöne ist, diese Veranstaltung, also das Open-Air-Kino, findet auf dem Dach des Cineworlds im Mainfrankenpark statt. Also eine ganz besondere Location.

Und zwar immer, wenn es dunkel wird. Am Freitag und auch am Samstag, also heute und morgen, der perfekte Start ins Wochenende. Genießt es. Übrigens weitere Veranstaltungstipps, wie gewohnt, auf meinscharivari.de. Und das Schöne ist auch, das Wetter wird einfach großartig. Morgen wieder Temperaturen bis zu 28 Grad. Habt ein tolles Wochenende mit Charivari.

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3: Um kurz vor 20 Uhr blauer Himmel, strahlender Sonnenschein, hier und da eine fluffige Bilderbuchwolke und dazu weht ein frisches Lüftchen. So macht das doch Spaß, das Wetter in Mainfranken, oder? 23 Grad aktuell in Gambach, im Landkreis Main-Spessart in Würzburg, am Kapelle sind es 24 Grad. Die Nacht bleibt überwiegend klar und es kühlt ordentlich ab auf 13 bis 9 Grad. Morgen und am Sonntag dann werden es mehr Wolken werden, aber es bleibt warm. Morgen steigen die Temperaturen auf bis zu 28 Grad. Am Montag sollen es sogar bis zu 30 Grad werden.
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4: Ich bin Justin Hamm. Die Zahl der Asylanträge in Deutschland geht weiter deutlich zurück. Im ersten Halbjahr stellten knapp 40.000 Menschen erstmals einen Asylantrag bei uns. Das sind rund ein Drittel weniger als vor einem Jahr. Thomas Pleskin ordnet ein.
5: Im Juni trat die europäische Asylreform in Kraft. Sie erleichtert es den EU-Staaten unter anderem, Menschen in Drittstaaten abzuschieben. Bereits zuvor hatte Bundesinnenminister Dobrindt die Grenzkontrollen verschärft und Zurückweisungen von Asylsuchenden angeordnet. Im ersten Halbjahr wurden nach Angaben des Innenministeriums rund 14.000 Menschen an den deutschen Grenzen zurückgewiesen.
4: Beim NATO-Gipfel nächste Woche in Ankara soll die Ukraine ein milliardenschweres Versprechen bekommen. Über 2 Jahre hinweg jeweils 70 Milliarden Euro für Waffen, Ausrüstung und Ausbildung. Rund 80 Milliarden müssen die NATO-Staaten selbst stemmen, den Rest soll die EU beisteuern. Der größte Anteil wird wohl wieder aus Berlin kommen. Allein in diesem Jahr steuert Deutschland 11,5 Milliarden Euro bei, so viel wie noch nie seit Kriegsbeginn. Nach dem großen Waldbrand am Chiemsee steht die Ausrüstung der Feuerwehr auf dem Prüfstand. Der Traunsteiner Kreisbrandrat Grundner sagt, die übliche Schutzkleidung sei für Vegetationsbrände zu schwer und für unwegsames Gelände nicht geeignet. Bei dem Brand zu Wochenbeginn bei Übersee standen mehrere tausend Quadratmeter Wald- und Moorfläche in Flammen. Die Fußball-WM läuft noch, aber nicht mehr für die deutsche Mannschaft. Und kurz nach dem Aus gegen Paraguay ist Bundestrainer Julian Nagelsmann zurückgetreten. Das teilte der DFB heute mit. Der Verband sagt, er ist schon mit Jürgen Klopp als möglichem Nachfolger im Austausch. Ab heute Abend finden die letzten 16-Finalpartien statt. Es läuft Australien gegen Ägypten und in der Nacht spielen Argentinien gegen Kap Verde und Kolumbien gegen Ghana.
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3: Einen wunderschönen guten Abend auf die Straßen in Mainfranken. Wir haben eine Meldung von den Autobahnen und zwar die A3 Frankfurt Richtung Würzburg. Zwischen Aschaffenburg West und Aschaffenburg Ost besteht Gefahr durch eine verlorene Ladung. Es scheint eine Leiter zu sein, also hier ein bisschen vorsichtig sein. Wo auch immer ihr seid, kommt gut durch, passt aufeinander auf. Dann haben wir noch einen Blitzer und der steht in Essenfeld an der Würzburger Straße. Hier also einfach Fuß vom Gas. Falls ihr Neuigkeiten habt für uns von den Straßen, dann meldet euch gerne entweder über unsere kostenfreie Verkehrshotline 0800 30 80 700 oder schreibt uns einfach eine kurze WhatsApp.
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3: Mit Adila Živakovic, einen wunderschönen guten Abend. Hey, hey.

Bonnie Tyler, Total Eclipse of the Heart, aus dem Jahr 1983, ein 80er ab 8, hier bei Charivari am Freitagabend. Erst vor kurzem musste Bonnie Tyler ja alle Konzerttermine in Deutschland bis einschließlich August absagen, aber

Jetzt hat sie sich wieder gut erholt. Die ersten Nachholtermine stehen fest und auch die Herbsttournee, die Ende Oktober starten wird, die wird sicher stattfinden. Am 5. November macht sie Station in Nürnberg. Na, das sind nochmal richtig gute Nachrichten und mit dieser Leichtigkeit springen wir jetzt einfach drei 80er Jahre nach vorne ins Jahr 1986, die Hochzeit des Disco Fox. Ja, wir schwingen jetzt ein bisschen das Tanzbein. Und das mit dem Disco Fox, das ist ja so eine Sache. Viele finden irgendwie peinlich oder sogar unnötig, aber fast alle können ihn tanzen. Stimmt's? Und so Bands wie Modern Talking, Bad Boys Blue oder auch CC Catch, das waren so die Disco-Fox-Hit-Garanten in den 80ern. Und da gibt es dann noch so diesen einen Disco-Fox-Hit. Der taucht so ziemlich auf jeder Disco-Fox-Compilation auf. Der Bandname sagt einem nichts, der Songtitel vielleicht. Sobald aber dann die ersten Töne zu hören sind, da geht dann sozusagen das Disco-Fox-Lämpchen an, weil es ist einer der Klassiker. Und gut, dass ich es jetzt gleich ganz laut sagen werde zum Mitschreiben. Der Titel Daydream, die Band Beagle Music Limited. Bitteschön, gern geschehen.

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5: Um 8:30 messen wir 23 Grad in Iphofen im Landkreis Kitzingen. An der Uniklinik in Würzburg sind es 24 Grad. Die Nacht bleibt überwiegend klar und es kühlt ab auf 13 bis 9 Grad. Der Samstagmorgen, der wird sonnig und schön warm werden. Die Temperaturen steigen bis zu 28 Grad. Am Sonntag dann kommen mehr Wolken. Am Nachmittag sind Schauer und Gewitter möglich.
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5: Einen wunderschönen guten Abend auf die Straßen in Mainfranken. Wir haben eine Meldung von der A70 Schweinfurt-Werneck Richtung Bamberg. Zwischen Haßfurt und Knetzgau besteht Gefahr durch Gegenstände auf der Fahrbahn und auch die rechte Spur ist dort blockiert. Wo auch immer ihr seid, kommt gut durch, passt aufeinander auf. Dann habe ich noch einen Blitzer und der steht in Würzburg in Estenfeld in der Würzburger Straße, hier also Fuß vom Gas. Falls ihr Neuigkeiten habt von den Straßen für uns, dann meldet euch einfach gerne wie immer kostenlos über unsere Verkehrshotline 0800 30 80 700 oder schreibt uns auch einfach eine kurze WhatsApp.
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Police. De do do, de, de da da da. Dieser Song aus dem Jahr 1980 ist natürlich ein 80er ab 8 hier bei Charivari am Freitagabend. Und diese spannende Textzeile de do do de, de da da da, die hat sich Police-Sänger Sting, der den Song komponiert hat, von seinem damals ungefähr 3 oder 4 Jahre alten Sohn ausgeliehen. Und viele Kritiker haben unter anderem deshalb den Song so als Babylied oder auch als Nonsens mit guter Laune-Melodie abgetan und damit Sting so richtig geärgert. Es gibt ja so dieses eine Sprichwort, der Ton macht die Musik. Und genau das wollte Sting eigentlich mit diesem Song auch so transportieren, dass es eigentlich total egal ist, was man so redet. Wichtig ist, was man tut. Also wie andere Menschen sich fühlen, wenn sie mit einem zu tun haben oder wenn sie ein Lied hören, wenn die Musik toll ist, dann fühlen sie sich gut, auch wenn sie hören, do, do, de, da, da, da. Die britische Band Erasure, die hat es den Musikkritikern da so ein bisschen leichter gemacht. Die singen nämlich vom Ship of Fools, unserem nächsten 80er. Und das ist ein Narrenschiff. Das Buch, das Narrenschiff von Sebastian Brandt, das wurde 1494 gedruckt. Und es handelt von 100 Narren, die auf einem Schiff unterwegs sind in das

tiefe Land Narragonien. Und er macht daraus eine unterhaltsame Schilderung und beschreibt die Laster und Eigenheiten der Menschen, besonders wenn sie auf engstem Raum in großen Gruppen, und was Menschen dann so dazu bringt, dass sie am Abend vielleicht eine Narrenkappe aufsetzen dürfen. Das hören wir uns jetzt an. Erasure, Ship of Fools.

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2: Um kurz vor 21 Uhr sind es in Rimpa im Landkreis Würzburg 21 Grad. In Würzburg am Kulturspeicher messen wir 22 Grad. Die Nacht bleibt überwiegend klar. Die Temperaturen sinken auf frische 13 bis 9 Grad. Der Samstag dann morgen, der wird wieder sehr sonnig und schön warm. Die Temperaturen steigen bis zu 28 Grad. Am Sonntag dann mehr Wolken. Am Nachmittag sind Schauer und Gewitter möglich. Aber dafür startet die Woche mit heißen Temperaturen bis zu 30 Grad. Sollen es am Montag werden.
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3: Ich bin Justin Hamm. In Erfurt dürfte es spätestens ab morgen sehr hitzig werden. Die Landeshauptstadt von Thüringen stellt sich wegen des AfD-Bundesparteitages auf eine Ausnahmesituation ein. Die Sicherheitsbehörden erwarten heftige Proteste gegen die Parteien. Sie rechnen mit bis zu 50.000 Demonstranten. Erste Versammlungen gab es bereits heute Abend. Das DGB-Bildungswerk zum Beispiel hatte zu einem Rundgang eingeladen. Der Titel: Aus der Geschichte lernen, Erfurt im Nationalsozialismus. Das Thema hat gestern schon für viel Unmut gesorgt und auch heute reißen die Diskussionen um die Reformpläne der Bundesregierung nicht ab. Auch deswegen, weil immer mehr Widersprüche bei den Verschärfungen in Sachen Krankschreibungen auftreten. Uli Reitinger berichtet welche.
4: Die Pläne sind auch nicht wirklich ausgegoren, denn Kanzler Merz sagt, Erkrankte müssen nicht am ersten Tag in die Arztpraxis, sie müssen nur vom ersten Tag an eine Arbeitsunfähigkeitsbescheinigung haben. Aber wie soll das gehen, wenn die telefonische Krankschreibung nicht mehr erlaubt ist?
3: Ansbach, Augsburg, Bayreuth, München, Regensburg, Würzburg. Jeder Regierungsbezirk in Bayern hat ein eigenes Verwaltungsgericht, nur Niederbayern nicht. Das soll sich ändern. Innenminister Herrmann und Bauminister Bernreith haben nun den Mietvertrag für ein künftiges Gerichtsgebäude unterzeichnet, und zwar in Plattling. Die Stadt im Landkreis Deggendorf überzeuge durch die zentrale Lage in Niederbayern. Zu Herrmann. Julian Nagelsmann ist nicht länger Bundestrainer der deutschen Fußballnationalmannschaft. Wie es vom DFB heißt, hat sich der 38-Jährige für seinen Rücktritt entschieden. Er war mit seiner Mannschaft im WM-16-Finale gegen Paraguay ausgeschieden. Die DFB-Spitze will sich hinsichtlich der Neubesetzung des Trainerpostens mit Jürgen Klopp unterhalten. Er habe bereits seine grundsätzliche Bereitschaft zur Übernahme des Postens signalisiert, heißt es.
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2: Einen wunderschönen guten Abend auf die Straßen in Mainfranken. Es ist ruhig, wo auch immer ihr seid. Kommt gut durch, passt aufeinander auf. Einen Blitzer habe ich noch in Würzburg und der steht in Estenfeld an der Würzburger Straße. Hier also Fuß vom Gas. Falls ihr Neuigkeiten habt von den Straßen für uns, dann meldet euch einfach gerne kostenfrei unter unserer kostenfreien Verkehrshotline unter 0800 30 80 700 oder auch gerne per WhatsApp.
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0: La Cintura, Alvaro Soler, ein Charivari-Klassiker über die Hüfte bzw. den Hüftschwung eines jungen spanischen Sängers am Freitagabend. Ist das mal ein Start ins Wochenende? Und es gibt aber noch viel, viel mehr zu erleben. Am Wochenende heute zum Beispiel ist endlich das Kiliani an der Talavera in Würzburg gestartet. Die offizielle Eröffnung, die hat schon stattgefunden, aber eigentlich geht doch das Kiliani erst richtig los, wenn der Himmel bunt erstrahlt und Feuerwerk angesagt ist. Und soweit ist es heute um 22:30 Uhr, also um 22.30 Uhr. Für alle kurz entschlossen, ihr schafft es bestimmt. Und dann gibt es ja eines der tollsten Feuerwerke. Sina Krohn aus der Charivari-Redaktion. Was kann man denn sonst morgen so noch erleben?
1: Schnäppchenjäger stehen vor der Qual der Wahl. In Oettingen gibt es den Kuckuckmarkt. Das ist einerseits ein Trödelmarkt und andererseits aber auch ein Ort der Begegnung mit viel Action. Denn zwischen den Flohmarktständen gibt es Musik, Kunsthandwerk und auch Stände der örtlichen Vereine. In Sackenbach und Eisingen ist außerdem Straßenflohmarkt im gesamten Ortsgebiet und in Heidingsfeld öffnen Anwohner ihre Grundstücke und Höfe, um Trödel zu präsentieren. Für die Weinfans öffnet natürlich nochmal das Hofgartenweinfest an der Residenz. Und außerdem könnt ihr in Obereisenheim beim Straßenweinfest Höllentage schöppeln. Auch in Rödelsee beim Schlossweinfest. Für die Musikliebhaber lohnt sich ein Ausflug nach Karlstadt. Dort könnt ihr Musik in historischen Häusern und Höfen erleben. Im ehemaligen Pumpenhaus im Stadtteil Rohrbach spielt die Marion und Sobo Band.
0: Oh, vielen Dank, Sina. Da sind ja einige klasse Tipps dabei. Alle Informationen zu den Veranstaltungen, die Sina gerade erwähnt hat, die findet ihr

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18: Um kurz vor 9:30 meldet Hafenlohe im Landkreis Main-Spessart 21 Grad. 21 Grad sind es auch im Dom in Würzburg. Die Nacht bleibt überwiegend klar, es kühlt ab auf 13 bis 9 Grad. Morgen am Samstag dann wieder viel Sonne mit Höchstwerten bis 28 Grad. Am Sonntag dann wird es zunehmend wolkiger und es sind Schauer und Gewitter möglich. Die Woche startet wechselhaft, aber sehr heiß. Bis zu 30 Grad werden am Montag erwartet.
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18: Einen wunderschönen guten Abend auf die Straßen. Wir haben eine Meldung von der

B27 Karlstadt Richtung Würzburg. Zwischen Veitshöchheim und der Stenderbühlstraße in Würzburg besteht Gefahr durch eine ungesicherte Unfallstelle. Hier bitte vorsichtig sein, hier hat es geknallt. Wo auch immer ihr seid, kommt gut durch, passt aufeinander auf. Einen Blitzer habe ich noch in Würzburg und der steht in Estenfeld in der Würzburger Straße, hier also Fuß vom Gas. Wo auch immer ihr seid, kommt gut durch und falls ihr Neuigkeiten habt von den Straßen für uns, dann meldet euch gerne entweder über unsere kostenfreie Verkehrshotline 0800 30 80 700 oder schreibt uns einfach eine kurze WhatsApp.

0: Blinded by the Light, Manfred Mann's Earth Band, ein Charivari-Klassiker am Freitagabend. Und für den nächsten Freitagabend, das ist der 10. Juli, da könnt ihr euch schon mal ein Kreuzchen in den Kalender machen, denn wir wollen mit euch feiern. Und zwar den Charivari-Abend auf dem Weinfest der Freiwilligen Feuerwehr in Eibelstadt. Und es wird sich lohnen, das kann man schon mal ganz getrost sagen, denn wir verwandeln den Marktplatz in eine große Partymeile, fest versprochen. Und das Beste daran, der Eintritt ist frei. Stefan Spahl, zweiter Vorsitzender der Feuerwehr Eibelstadt. Wie laufen denn die Vorbereitungen momentan?
1: Im Moment läuft alles auf Hochtouren. Wir sind natürlich in voller Vorfreude, sind schon ganz gespannt, mit euch den Abend zu rocken. Und auch auf die Band Rush Hour sind wir sehr gespannt.
0: Oh, Stichwort Rush Hour, live on stage. Die Partyrocker, die sorgen ab 19.30 Uhr für einmalige Stimmung. Im Gepäck haben sie alle Klassiker, die es braucht, damit keiner mehr lange auf den Bänken sitzen bleibt. Janis und Andrew, erzählt ein bisschen mehr. Welche Musik bringt ihr uns mit?
2: Bei Rush Hour kannst du dir vorstellen, dass wir sehr, sehr viel 80er-Partymusik machen, gehen dann aber auch weiter in die 90er und noch einen ganzen Schwung 2000er.
3: Nee, wir haben uns im Prinzip immer so vorgenommen von der Setliste her, dass wir jetzt nicht irgendwie die aktuellsten Hits spielen, die nach ein paar Wochen eigentlich wieder verbraucht sind, sondern wir konzentrieren uns eher auf die Sachen, die einfach schon immer gut laufen, die die Leute in allen Jahrzehnten irgendwie feiern. Und so wächst unsere Setlist zwar immer ein bisschen, aber es sind tatsächlich immer viele Kracher dabei.
0: Ja, wenn wir da nicht gut zusammenpassen, der Charivari-Abend und Rush Hour. Also schon mal merken, am nächsten Freitag, dem 10. Juli in Eibelstadt auf dem Weinfest der Freiwilligen Feuerwehr. Kommt vorbei, feiert mit uns. Wie gesagt, Partymeile ist gesichert.

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18: Um kurz vor 22 Uhr meldet Willansheim im Landkreis Kitzingen 20 Grad. Am oberen Markt in der Würzburger Innenstadt sind es auch 20 Grad. Morgen, der Samstag, wird sehr sonnig, sehr warm. Am Sonntag wird es ebenfalls wieder sehr warm werden. Dazu kommen Schauer und mögliche Gewitter. Und in die Woche starten wir wechselhaft und es wird sehr, sehr viel wärmer werden.
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19: Ich bin Florian Klaus. Ein ärztliches Attest schon am ersten Krankheitstag. Die Bundesregierung will die Regeln für Arbeitnehmer verschärfen. Dieser Part des großen Reformpakets sorgt für mächtig Aufregung und auch aus den Reihen der Union kommt Gegenwind. Der Chef des CDU-Arbeitnehmerflügels Radke sagte dem Spiegel, dieser Punkt müsse noch einmal überdacht werden. Es sei schade, dass ein gutes Gesamtpaket nun unter den Debatten über die Krankschreibung begraben wird. Die Zahl der Asylanträge in Deutschland geht weiter deutlich zurück. Im ersten Halbjahr stellten knapp 40.000 Menschen erstmals einen Asylantrag. Das sind rund ein Drittel weniger als vor einem Jahr. Thomas Bleskin ordnet ein.
20: Im Juni trat die europäische Asylreform in Kraft. Sie erleichtert es den EU-Staaten unter anderem, Menschen in Drittstaaten abzuschieben. Bereits zuvor hatte Bundesinnenminister Dobrindt die Grenzkontrollen verschärft und Zurückweisungen von Asylsuchenden angeordnet. Im ersten Halbjahr wurden nach Angaben des Innenministeriums rund 14.000 Menschen an den deutschen Grenzen zurückgewiesen.
19: Nach dem großen Waldbrand am Chiemsee steht die Ausrüstung der Feuerwehr auf dem Prüfstand. Der Traunsteiner Kreisbrandrat Grundner sagt, die übliche Schutzkleidung sei für Vegetationsbrände zu schwer und für unwegsames Gelände nicht geeignet. Bei dem Brand zu Wochenbeginn bei Übersee standen mehrere tausend Quadratmeter Wald- und Moorfläche in Flammen. Wenige Tage nach dem Aus bei der Fußball-WM räumt Bundestrainer Julian Nagelsmann seinen Posten. Laut Mitteilung des Deutschen Fußballbundes laufen bereits Gespräche mit dem potenziellen Nachfolger Jürgen Klopp. Und zum Tennis: Jan-Lennart Struff ist sensationell ins Wimbledon-Achtelfinale eingezogen. Er besiegte den russischen Top-10-Spieler Daniel Medvedev glatt in 3 Sätzen.
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18: Ich bin Florian Klaus. Die Bundesregierung will die Regeln für Krankschreibungen verschärfen. Manches lässt sie aber vorerst offen. Zwar soll künftig schon ab dem ersten Fehltag eine Bescheinigung nötig sein, wann und wie Beschäftigte diese erhalten sollen, ist aber noch ungeklärt. Thomas Bleskin berichtet.
19: Laut Regierungssprecher Cornelius bedeuten die neuen Regeln nicht, dass Arbeitnehmer bereits am ersten Krankheitstag eine Arztpraxis aufsuchen müssen. Konkrete Angaben zum Ablauf machte die Bundesregierung aber nicht. Das Gesundheitsministerium verwies auf die Möglichkeit einer Krankschreibung per Videosprechstunde. Auch rückwirkende Bescheinigungen sind im Gespräch.
18: In Erfurt dürfte es morgen sehr hitzig werden. Die Landeshauptstadt von Thüringen stellt sich wegen des AfD-Bundesparteitags auf eine Ausnahmesituation ein. Die Sicherheitsbehörden erwarten heftige Proteste gegen die Partei. Sie rechnen mit bis zu 50.000 Demonstranten. Erste Versammlungen gab es bereits heute Abend. Das DGB-Bildungswerk hatte zu einem Rundgang eingeladen. Der Titel: Aus der Geschichte lernen, Erfurt im Nationalsozialismus. Die NATO-Staaten wollen die Ukraine mit weiteren Milliardenhilfen bei der Verteidigung gegen Russland unterstützen. Darauf haben sich Vertreter der 32 Länder geeinigt. Insgesamt 140 Milliarden Euro soll die Ukraine über 2 Jahre hinweg bekommen. Ein EU-Hilfspaket in Höhe von rund 60 Milliarden ist da aber schon eingerechnet. Deutschland hat für dieses Jahr schon 11,5 Milliarden Euro für Ausrüstung für die Ukraine eingeplant. Folgt auf Julian Nagelsmann bald Jürgen Klopp als Fußball-Bundestrainer? Nach dem Rücktritt Nagelsmanns laufen laut DFB schon Gespräche. Klopp steht aktuell noch bei Red Bull unter Vertrag. Und die deutschen Basketballer haben in der WM-Qualifikation den nächsten Sieg gefeiert. In Riga hat der Welt- und Europameister gegen Israel mit 92-86 gewonnen.
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15: Ich bin Florian Klaus. Wird Jürgen Klopp Fußball-Bundestrainer? Er hat Gespräche mit dem DFB zumindest bestätigt. Er sei mittlerweile mehr als aufgetankt und bereit, sagte Klopp bei Magenta TV. Es müssten aber noch Dinge mit seinem jetzigen Arbeitgeber Red Bull geklärt werden. Und bei der Fußball-WM haben es Australien und Ägypten spannend gemacht. Erst nach dem Elfmeterschießen durften die Ägypter jubeln. Sie stehen zum ersten Mal seit 92 Jahren wieder im Achtelfinale einer Weltmeisterschaft. Schon bevor in Erfurt der AfD-Bundesparteitag anfängt, hat es in der Stadt erste Versammlungen in dem Zusammenhang gegeben. Das DGB-Bildungswerk hatte etwa zu einem Rundgang eingeladen, der Titel »Aus der Geschichte lernen, Erfurt im Nationalsozialismus«. In der Sankt-Martini-Kirche wurde außerdem ein Friedensgebet veranstaltet. Dazu ist unter anderem auch Thüringens Ex-Ministerpräsident Ramelow gekommen. Am Rande des Parteitags erwartet die Polizei heftige Proteste. Dass die Bundesregierung die Regeln für Krankschreibungen verschärfen will, hat ihr von mehreren Seiten Kritik eingebracht. Die Stadt München zum Beispiel will nicht mitmachen, falls das möglich sein wird. Das hat der grüne Oberbürgermeister Krause angekündigt. Aber auch aus der Union selbst kommt Widerspruch. Der Chef des CDU-Arbeitnehmerflügels Radke hat dem Spiegel gesagt, dieser Punkt müsse

0: noch einmal überdacht werden. In Deutschland sind in den ersten 6 Monaten des Jahres deutlich mehr Elektroautos neu zugelassen worden. 368.000 waren es. Das ist ein Zuwachs von fast 50% im Vergleich zum Vorjahr. Erklärt wird das damit, dass es wieder eine Kaufprämie gibt. Jan-Henne Reitze berichtet.
1: Je nach Einkommen und ob Kinder in der Familie sind, die sich ein Elektroauto kauft, gibt es vom Staat bis zu 6.000 Euro dazu. Das führt, wie von der Politik gewollt, anscheinend dazu, dass sich mehr Menschen für ein E-Auto entscheiden. Auch insgesamt sind wieder mehr Autos, also auch Verbrenner, verkauft worden.
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15: Ich bin Florian Klaus. Mehr als aufgetankt und bereit. So beschreibt sich Jürgen Klopp beim Thema, ob er nächster Fußball-Bundestrainer werden könnte. Mit dem DFB ist er schon im Gespräch, hat er bei Magenta TV bestätigt. Bis zu einer Unterschrift brauche es aber noch Zeit. Es müssten etwa noch Dinge mit Klopps jetzigem Arbeitgeber Red Bull geklärt werden. Und noch zur WM. Ägypten hat Australien im Elfmeterschießen besiegt und steht damit im Achtelfinale. Und Argentinien führt nach der ersten Halbzeit mit 1:0 gegen Kap Verde. Der Verband der Hausärzte hält die höheren Hürden für Krankschreibungen, die die Bundesregierung plant, nicht für sinnvoll. Die Vorsitzende Buhlinger Göpfert hat der Rheinischen Post gesagt, diese würden weder den Krankenstand senken noch Missbrauch verhindern. Ging es darum, Betrug zu bekämpfen, müsste man laut ihr nicht telefonische Krankschreibungen verbieten, sondern gegen Anbieter von Videosprechstunden vorgehen, die teils aggressiv mit schnellen Krankschreibungen werben würden. Wenn die AfD heute in Erfurt zu ihrem Bundesparteitag zusammenkommt, wird es in der Stadt wohl laut werden. Die Polizei erwartet heftige Proteste mit bis zu 50.000 Demonstranten. Erste Versammlungen gab es schon, unter anderem ein Friedensgebet in der Sankt-Martini-Kirche, bei dem auch Ex-Ministerpräsident Ramelow dabei war. Insgesamt 140 Milliarden Euro. Die soll die Ukraine beim NATO-Gipfel in Ankara kommende Woche als Unterstützung zugesagt bekommen. Darauf haben sich Vertreter der NATO-Mitgliedsländer verständigt. Jan-Henne Reitze kennt die Details.
16: Das Geld ist für Waffen, andere militärische Ausrüstung oder auch die Ausbildung von Soldaten bestimmt und soll innerhalb von 2 Jahren fließen. Mit in die Gesamtsumme eingerechnet ist schon ein Hilfspaket der EU im Umfang von 60 Milliarden Euro. Die weiteren zugesagten 80 Milliarden Euro sollen von den NATO-Mitgliedstaaten kommen. Deutschland hat dafür in diesem Jahr schon gut 11 Milliarden Euro eingeplant.
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8: Ich bin Florian Klaus. Steht nach dem Rücktritt von Julian Nagelsmann in Zukunft Jürgen Klopp bei der deutschen Fußballnationalmannschaft an der Seitenlinie? Gespräche mit dem DFB laufen, wie er bei Magenta TV bestätigt hat.
9: Jetzt sind die Dinge, wie Sie sehen. Julian ist zurückgetreten und der DFB kümmert sich um eine Nachfolgeregelung und ist in dem Zuge dieser Gedanken, die Sie sich gemacht haben, auf mich zugekommen. Ja.
8: Bevor Klopp Bundestrainer wird, müssten aber noch Dinge mit seinem jetzigen Arbeitgeber Red Bull geklärt werden. Und noch zur WM, da hat sich Ägypten im Elfmeterschießen gegen Australien durchgesetzt. Mit höheren Hürden für Krankschreibungen will die Bundesregierung den Krankenstand in Deutschland senken, ein Ökonom befürchtet aber das Gegenteil. Daniel Gräber vom Deutschen Institut für Wirtschaftsforschung warnt, dass eine Attestpflicht ab dem ersten Krankheitstag zu mehr Praxisbesuchen führen könne, inklusive höherem Ansteckungsrisiko im Wartezimmer. Und wer stattdessen trotz leichter Infekte zur Arbeit geht, kann dort auch Kollegen anstecken. Die Anspannung in Thüringen steigt. In Erfurt beginnt heute der AfD-Bundesparteitag. Am Abend hat es bereits erste Protestaktionen gegeben. Rund 150 Menschen nahmen an einem Gedenkrundgang durch die Stadt teil. Dazu gab es ein Friedensgebet in der Sankt-Martini-Kirche und eine Lichterkette. Die Sicherheitsbehörden rechnen im Zusammenhang mit dem Parteitag mit bis zu 50.000 Demonstranten. Die NATO-Staaten wollen die Ukraine mit weiteren Milliardenhilfen bei der Verteidigung gegen Russland unterstützen. Darauf haben sich Vertreter der 32 Länder geeinigt. Insgesamt 140 Milliarden Euro soll die Ukraine über 2 Jahre hinweg bekommen. Ein EU-Hilfspaket in Höhe von rund 60 Milliarden ist da aber schon eingerechnet. Deutschland hat für dieses Jahr schon 11,5 Milliarden Euro für Ausrüstung für die Ukraine eingeplant.
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